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1: Ich bin David Riemer. Die strengen gesetzlichen Vorgaben zum Füllstand der deutschen Gasspeicher sind aus Sicht der Bundesnetzagentur überholt. Sie hätten sich zwar bewährt in der Krise nach dem russischen Einmarsch in die Ukraine, aber inzwischen drohten die Fehlanreize zu überwiegen, sagt der Behördenchef Müller der Zeit. Die Gasspeicher sind im Moment so gering gefüllt wie noch nie seit Beginn der Aufzeichnungen 2011. Wirtschaftsverbände und Vertreter namhafter bayerischer und baden-württembergischer Unternehmen haben sich in einem Brandbrief an Bundeskanzler Merz gewandt. Sie fordern schnelle Sozialreformen in Deutschland. Die hohen Energiekosten, der internationale Wettbewerb und ein in sich wandelndes wirtschaftliches Umfeld würden viele Betriebe spürbar belasten, steht in dem Schreiben.
2: Die Unterzeichner des Briefs fordern unter anderem, dass der Anteil der Sozialbeiträge an den Arbeitskosten gesenkt wird. Die Arbeitskosten in Deutschland müssten wieder auf ein Niveau gebracht werden, das international wettbewerbsfähig ist. Insgesamt 17 Unterschriften hat der Brief. Besonders stark vertreten ist hier die Autobranche mit Unternehmen wie Audi, BMW oder Porsche. Fiona Reinhardt, Nachrichtenredaktion.
1: Die Ausgaben für Sozialhilfe sind im vergangenen Jahr um rund 6% gestiegen. Insgesamt zahlten die Sozialhilfeträger 21,5 Milliarden Euro aus. Das teilte das Statistische Bundesamt mit.
3: Gestiegen sind vor allem die Kosten für die Pflege. Rund 6 Milliarden Euro wurden für die sogenannte Hilfe zur Pflege locker gemacht. Der größte Anteil an den Gesamtausgaben, der geht allerdings an eine andere Gruppe. An Menschen, die Hilfe bei der Erwerbsminderung bekommen und vor allem an diejenigen, die mit der gesetzlichen Rente nicht über die Runden kommen. Und die Bundesregierung, die will mit ihrem Reformpaket die Sozialausgaben begrenzen, auch auf Druck der Wirtschaft. Claudia Wächter, Nachrichtenredaktion.
1: Zum Fußball. Neuverpflichtung Jenan Pečinović hat den VfB Stuttgart in die zweite Runde des DFB-Pokals geschossen. Er erzielte bei seinem Pflichtspieldebüt für den VfB 3 Tore zum 4:0-Erfolg beim Drittligisten Hansa Rostock. Tumultartige Szenen haben das Weiterkommen des 1. FC Kaiserslautern beim SV Waldhof Mannheim überschattet. Polizei und berittene Polizisten mussten eingreifen, zeitweise drohte ein Spielabbruch. Kaiserslautern gewann schließlich 1:0 nach Verlängerung. Die weiteren Ergebnisse: SC St. Tönis, Eintracht Frankfurt 0:11 und Preußen Münster, Karlsruher SC 1:2.
4: Das Wetter. Eine wolkige Nacht ist das derzeit. Hier und da kann örtlich auch nochmal ein Gewitter runterkommen. Nichts Schlimmes. Hier und da vielleicht auch ein paar Regenschauer. Nachher im Tagesverlauf lässt der Regen danach. Es wird trockener bei uns. Nicht ganz. Ja, hier und da nochmal ein bisschen Regen kann dabei sein. Aber ansonsten kommt vielleicht auch mal ein bisschen die Sonne nachher raus. Stand jetzt wird der Sonntag der beste Tag der Woche. Mit mehr Sonne und Wolken bis 22 Grad dann heute.
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5: Zurzeit liegen uns keine Meldungen vor. Wir wünschen allen unterwegs gute Fahrt.
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4: Kurz nach 2, also er muss noch knapp 3 Stunden warten, dann würde der Song Sinn machen. Michael Schulte jetzt bei uns mit 5 a.m.

0: 5 Jahren zusammen, wir sind eine Gruppe. Die Welt kennt uns seit 5 Jahren als Elevator Boys.
1: Ja, 5 Jungen stellen sich in einen Aufzug, dann geht die Tür auf und sie lächeln in die Kamera. Dank TikTok kann man mit sowas berühmt werden. Jetzt feiern die Elevator Boys also ihr 5-jähriges Jubiläum und das tun sie mit einer Filmpremiere bei Prime Video. Die 5 versuchen sich also erstmal als Schauspieler. Film- und Streaming-Experte Jörg Albrecht.
2: Ja, da sind sie nicht die ersten Influencer. Siehe Julian Bam oder auch die Lochis als Boygroup. Da haben sich die Elevator Boys ja auch schon musikalisch ausprobiert. Ich würde mal sagen, mit eher überschaubarem Erfolg. Und ich würde auch mal behaupten, dass auf die 5 jetzt auch nicht unbedingt der Oscar wartet. Zumindest nicht mit Back to the 90s, so heißt der Film, bei dem der Titel schon die Handlung verrät.
3: Was zur Hölle?
4: Ey, das ist jetzt aber ein Witz, oder?
5: Gibt's hier vielleicht noch andere Aufzüge, mit denen man zeitreisen kann?
2: Eine Fahrt, natürlich in einem Aufzug, katapultiert die 5 30 Jahre zurück, mitten in die 90er. Was gar nicht so unpassend ist, denn die 5 basteln an ihrer Karriere als Boyband 5G. Und die steckt gerade in einer kreativen Krise. Aber vielleicht gibt's die Inspiration ja im Jahrzehnt von Take That und den Backstreet Boys.
1: Okay, ich hab's verstanden, Zeitreisen-Story, zu der, wie ich gehört habe, auch Gary Barlow von Take That einen Beitrag geleistet hat.
2: Das hat er. Der Titelsong 1995, der ist von ihm, den hat er geschrieben und er wird jetzt von 5G, also den Elevator Boys, performt.
5: Bro, spürst du das nicht auch? Lass uns doch zusammen weitermachen.
2: Also mein Rat wäre, vielleicht weder als Sänger noch als Darsteller. Denn was die 5 bei ihrer jetzt nicht gerade übermäßig originellen Zeitreise abliefern, ist doch ganz schön hölzern. Zum Schauspielern gehört eben ein bisschen mehr, als seine hübsche Fresse in die Kamera zu halten.
1: Ja, ich wollte gerade sagen, irgendwie das, was die da sagen, das ist, klingt irgendwie so, ja, weiß ich auch nicht. Nicht so echt, ne? Back to the 90s gibt es also beim Prime Video zu sehen und in einer neuen Serie auf HBO Max treffen wir auf einen Superhelden, den Rain Reynolds einmal gespielt hat, ne?
2: Das war ein paar Jährchen vor Deadpool. Da hat es Ryan Reynolds schon als Green Lantern versucht, eine Figur aus den DC Comics. Der Film war gar nicht gut. Kann man jetzt als Serie eigentlich nur besser machen. Titel dieser Serie ist Lanterns, denn von den Laternen gibt's hier mindestens schon 2.
6: Kommen wir zu einer neuen Lektion. Nimm den Ring. Und flieg?
7: Nur flieg?
6: Es tut mir leid. Flieg bitte.
2: Die alte Laterne, die ihren Job als Friedenswächter auf der Erde seit 30 Jahren macht, die soll jetzt einen jungen Nachfolger ausbilden. Kyle Chandler und Aaron Pierre als Lanterns zuzugucken. Das macht Spaß in einer Serie, die eher an Krimis wie die True Detective-Reihe erinnert, als an typische Superhelden-Action, was echt erfrischend ist.
1: Also 2 Serien, die ihr schauen könnt, oder zumindest 2 neue Möglichkeiten, die ihr schauen könnt. Die HBO Max-Serie Lanterns und Back to the 90s bei Prime Video. Jörg Albrecht hat beides gesehen und euch eine Einschätzung dazu gegeben. Vielen Dank.
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1: Ja, das ist eine wolkige Nacht derzeit. Hier und da vielleicht ein bisschen Regen. Da kann auch mal ein Gewitter dazwischen sein. Nachher im Tagesverlauf, wenn die Sonne dann aufgeht, gleich wird es dann trockener bleiben. Hier und da ist noch mal ein kleiner Regenschauer dabei, aber nicht mehr ganz so häufig wie in den letzten Tagen. 22 Grad bekommen wir und der Sonntag wird dann richtig schön. Sehr viel Sonne, paar Quellwolken, aber trocken. Auch da bis 22 Grad.
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2: A3 Arnheim-Oberhausen zwischen Hünxe und Dienstlaken Nord. Dichter Verkehr, 10 Minuten Zeitverlust. Und A40 Dortmund-Essen zwischen Dortmund-Hombruch und Dortmund-Barob. 1 Kilometer stockender Verkehr. Wir wünschen allen unterwegs gute Fahrt.
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1: Hallo, schöne Nacht. Wir haben ja fast schon die 5. Sommerferienwoche jetzt im Sack. Ne? Ich meine, es ist Samstag der 5. Sommerferienwoche. Morgen noch und dann starten wir schon in die letzte volle Sommerferienwoche. Dann sind diese Monster-Sommerferien auch schon vorbei. Naja, aber genießen wir es einfach jetzt noch, ja? Mit Save My Life. Neue Musik, Kygo.

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0: Und dazu habe ich gelesen, in China haben jetzt Roboter-Tore gegen einen menschlichen Torwart geschossen. Der hatte gar keine Chance gegen die
1: Stella. Ohne dich gehe ich kaputt. Gehst du mit?
2: Wir wenn wir bald jetzt, also wirklich Roboter-Fußball spielen lassen,
0: dann würde ich, wenn ich so Trainer einer Robotermannschaft wäre, ich würde, glaube ich, den hier aufstellen.

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1: Ich bin David Riemer. Nach seinem Sommerurlaub hat Kanzler Merz heute seinen ersten Termin. Er reist am Nachmittag in die Eifel nach Hürtgenwald. Dort will er sich bei den Einsatzkräften bedanken, die den größten Waldbrand in der Geschichte Nordrhein-Westfalens bekämpft haben.
2: 3 Wochen hat der Kanzler sich zurückgezogen und sich nur gelegentlich über seinen Sprecher geäußert. Und auf der Plattform X hat er den Helferinnen und Helfern in NRW für ihre Bekämpfung der Waldbrände gedankt. Reicht nicht, schimpfen Grüne und Linke und werfen ihm vor, zu wenig gegen die Folgen der Klimakrise zu tun. Berlin, Thomas Thonfeld.
1: Gut 15 Monate nach dessen Amtsantritt verliert die deutsche Wirtschaft die Geduld mit Kanzler Merz. Versprechen einlösen, jetzt handeln, heißt es in einem Brandbrief, in dem Wirtschaftsverbände und Vertreter namhafter Unternehmen schnelle Sozialreformen in Deutschland verlangen, hohe Energiekosten, internationaler Wettbewerb und ein in sich wandelndes wirtschaftliches Umfeld belasteten viele Betriebe spürbar, heißt es in dem Schreiben. Noch nie seit Beginn der Aufzeichnungen vor 15 Jahren war Mitte August so wenig Gas in den deutschen Gasspeichern wie dieses Jahr. Das liegt offenbar am Iran-Krieg und an der Einkaufsstrategie der Händler. Die Bundesnetzagentur kritisiert jetzt allerdings auch die gesetzlichen Vorgaben zum Füllstand.
3: In Deutschland gilt im Moment, zu bestimmten Daten müssen die Gasspeicher zu einem bestimmten Teil gefüllt sein, etwa am 1. November durchschnittlich 70%. Wird diese Vorgabe nicht erreicht, kauft unter Umständen der Staat Gas zum Einspeichern ein, so wie 2022 nach Ausbruch des Ukraine-Krieges. Diese Regeln sorgen für Fehlanreize, kritisiert Bundesnetzagenturchef Klaus Müller. Denn die Händler, denen Gas gerade wegen des Iran-Krieges zu teuer ist, könnten gegen den Staat wetten und darauf spekulieren, dass am Ende der Staat die leeren Gasspeicher erfüllt. Onni Tochau, Nachrichtenredaktion.
1: Zum Fußball. Neuverpflichtung Pejcinovic hat den VfB Stuttgart in die zweite Runde des DFB-Pokals geschossen. Er erzielte bei seinem Pflichtspieldebüt für den VfB 3 Tore zum 4:0-Erfolg beim Drittligisten Hansa Rostock. Tumultartige Szenen haben das Weiterkommen des 1. FC Kaiserslautern beim SV Waldhof Mannheim überschattet. Polizei und berittene Polizisten mussten eingreifen. Zeitweise drohte ein Spielabbruch. Kaiserslautern gewann schließlich 1:0 nach Verlängerung. Außerdem spielten SC St. Tönis, Eintracht Frankfurt 0:11 und Preußen Münster, Karlsruhe SC 1:2.
4: Das Wetter.
5: In der Nacht ist es wechselnd bewölkt mit einzelnen Schauern oder Gewittern. Die Temperaturen sinken auf 14 bis 11 Grad. Im weiteren Verlauf des Tages gibt es einen Mix aus Sonne und Wolken und auch Regenschauer sind dabei, dazu um die 21 Grad.
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6: A3 Arnheim-Oberhausen zwischen Hünxe und Dienslaken-Nord. 1 Kilometer Stau, 10 Minuten Zeitverlust. Wir wünschen allen unterwegs gute Fahrt.
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5: Hi zusammen, ich wünsche euch eine ganz schöne Nacht. Johanna Tänzer ist hier, bin bei euch. Wenn ihr gerade erst von der Party nach Hause stolpert vielleicht, ihr könnt direkt weiter tanzen. Ja, wir hören hier gar nicht auf. Spielt euch nämlich jetzt Topic und Becky G mit Sorry Papi.

0: Sinéad O'Connor, Nothing Compares to You. Herzlich willkommen hier in der Nacht mit uns. Habt ihr das mitbekommen? Den Skandal um Bernd das Brot, der wurde nämlich beschmiert. Und zwar nicht mit Butter, sondern mit silberner Farbe. In Erfurt, da steht so eine große Figur von Bernd das Brot. Und ja, irgendwelche Leute haben diese Kika-Figur einfach letzte Nacht komplett mit silberner Farbe beschmiert. Also komplett in Silber gehüllt jetzt. Unfassbar, ey. Wir haben übrigens aber auch schon eine offizielle Stellungnahme von Bernd das Brot dazu bekommen.
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0: Das Wetter.
1: Die Nacht ist angenehm kühl bei 14 bis 11 Grad in den Tiefstwerten. Dazu gibt es einige Wolken und auch Schauer und Gewitter sind örtlich möglich. Am Tag bleibt es dann bewölkt und auch regnerisch bei maximal 21 Grad.
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2: A40 Dortmund-Essen zwischen Dortmund-Hombruch und Dortmund-Barob. 1 Kilometer Stau. Wir wünschen allen unterwegs gute Fahrt.
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1: Hi zusammen, Johanna Tänzer ist hier. Wünsche euch eine ganz schöne Nacht. Haltet durch, wir sind bei euch.

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0: Lanzai, Pedro Capó, Georgie Noriega, Rec 808, Shadow Towers, Puerto Rico.
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3: Ich bin David Riemer. Bundesjustizministerin Hubig will nach dem islamistischen Terroranschlag am Rande des Christopher Street Day in Berlin das Grundgesetz ändern. Sie spricht sich dafür aus, das Diskriminierungsverbot, um die sexuelle Identität zu ergänzen, sagte sie der Rheinischen Post. Dazu seien in der Bundesregierung noch Gespräche nötig. Außerdem berät Hubig mit Innenminister Dobrindt über Nachschärfungen, etwa beim Informationsaustausch zwischen Sicherheitsbehörden und Justiz. Es ist der erste öffentliche Termin von Kanzler Merz nach seinem Sommerurlaub. 2 Tage nachdem der verheerende Waldbrand in der Eifel gelöscht ist, besucht er das Gebiet, um den Helfern zu danken. In Hürtgenwald will er sich über den Einsatzverlauf und die Lage vor Ort informieren. Der Waldbrand in der Eifel war nach Einschätzung der Landesregierung der größte in der Geschichte Nordrhein-Westfalens. Knapp ein Jahr nach dem Waffenfund bei Berlin hat Innenminister Dobrindt neue Details zu dem Fall vorgestellt. Demnach laufen Ermittlungen gegen einen Mann, der in Rumänien in Haft sitzt. Der soll mit den Pistolen einen Anschlag geplant haben. Während Dobrindt sich mit Anschuldigungen zurückhält, macht der Grünen-Fraktionsvize von Notz Russland verantwortlich.
4: Russland würde sich Deutschland gegenüber immer aggressiver und feindseliger verhalten und das schon seit Monaten, sagt der Grünen-Politiker. Deswegen brauche es entschlossene Reaktionen, aber die Bundesregierung hätte kein Konzept. Ob der russische Geheimdienst wirklich etwas mit den versteckten Waffen zu tun hat, ist aber bisher nicht belegt. Bundesinnenminister Alexander Dobrindt sagt, die Ermittlungen zu dem Fall laufen. Eine Beteiligung fremder Mächte sei aber nicht auszuschließen. So hatte Dobrindt es auch bei dem Drohnenvorfall vor etwa 2 Wochen in Leipzig formuliert. Fiona Reinhardt, Nachrichtenredaktion.
3: Zum Fußball. Heute Abend wird schon der erste Titel der neuen Saison vergeben. Vizemeister Borussia Dortmund empfängt im Supercup Meister Bayern München.
5: Macht der FC Bayern da weiter, wo er letzte Saison aufgehört hat? Da erschienen die Münchner übermächtig, holten die Meisterschaft und den DFB-Pokal. Auch diese Saison sei man hungrig, sagt Trainer Kompanie. Es gebe nichts Schöneres, als auswärts in Dortmund einen Titel zu holen. Verstärkt haben sich die Bayern etwa mit Nationalspieler Nathaniel Brown. Auch die Dortmunder haben zugeschlagen auf dem Transfermarkt. Man wolle den Supercup in Dortmund behalten, sagt Trainer Kovac. Und das unter den Augen des neuen Bundestrainers Jürgen Klopp. Thomas Bremser, Sportredaktion.
3: Der FC Bayern verzichtet auf Jamal Musiala. Der solle sich nach 2 Zusammenbrüchen auf seine Behandlung fokussieren, heißt es.
6: Das Wetter.
7: Das Wochenende startet mit einem Mix aus Sonne und Wolken, aber auch einzelne Schauer und Gewitter können dabei sein. Dazu gibt es maximal 21 Grad. Aber Sonntag wird es dann sonnig und trocken bei 22 Grad.
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8: A40 Dortmund-Essen zwischen Dortmund-Hombruch und Dortmund-Barob. 1 Kilometer Stau. Wir wünschen allen unterwegs gute Fahrt.
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7: Hi zusammen, eine schöne Nacht mit uns. Johanna Tänzer ist hier für euch. Oder aber auch, wenn ihr jetzt schon wach seid und aufsteht und nicht irgendwie noch auf der Arbeit seid, wünsche ich euch einen ganz schönen guten Morgen und willkommen am Wochenende.

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0: den Song lieben wir. Magnetic, The Bowser. Eine schöne Nacht mit uns, beziehungsweise auch einen ganz frühen Guten Morgen, wie die Holländer sagen. Formel 1 ist ja die Königsklasse des Rennsports, ne? Und dieses Wochenende wird in den Niederlanden gefahren, in Zandvoort. Und das ist für unseren Hannes das Monaco der Nordsee.
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2: Formel 1, das sind doch eigentlich nur ein paar schnelle Autos, die im Kreis fahren und am Ende steht oben einer auf dem Treppchen. Oder ist das mehr? Das eigentliche Spektakel hast du ja neben der Rennstrecke. Yachten, dicke Karren am Arm, Uhren im Wert von Einfamilienhäusern. High-Society-Pärchen, wo du von außen betrachtet denkst, oh, die machen Vater-Tochter-Wochenende. Das ist die Monaco-Mania. Jetzt fahren die aber dieses Wochenende nicht in Monaco, sondern in Zandvoort. Ja, jetzt fragen sich viele, hä? Zandvoort ist eine Stadt? Ist das nicht ein Campingplatz hinterm Albert Heijn? Die fahren Rennen mit Wohnwagen oder was? Ich glaube, ich muss mal Aufklärungsarbeit machen. Die Niederlande sind ein souveräner Staat und nicht nur ein Outlet mit einem netten Sandstrand. Ich sag euch, da ist Rennsport in Reinkultur. Ohne Shishi, keine Champagner-Touristen, die mit einer Meute Paparazzi durch die Boxengasse spazieren. Nur echte Verrückte, Grachten statt Yachten. Es riecht nach Gummi und Benzin statt nach Chanel. Im Gesicht eine Frikandel statt Filler. Ja, und alles in Orange. Herrlich. Also immer dran denken, wenn man direkt vorne fährt, braucht man das Feld nicht von hinten aufräumen.
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0: Das Wetter.
1: Der Samstag startet mit Sonne und Wolken im Wechsel. Dazu kann aber auch immer mal ein Schauer runterkommen oder örtlich ein Gewitter dabei sein. Die Temperaturen, die gehen auf maximal 21 Grad rauf. Sonntag wird es dann sonnig und trocken bei 22 Grad.
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2: A40 Dortmund-Essen zwischen Dortmund-Hombruch und Dortmund-Barob. 1 Kilometer Stau. Und im weiteren Verlauf zwischen Bochum-Werne und Bochum-Harpen 1 Kilometer stockender Verkehr, 32 Minuten Verzögerung. Wir wünschen allen unterwegs gute Fahrt.
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1: Morgen zusammen. Also sehr frühen guten Morgen wünsche ich euch. Johanna Tänzer ist hier, bin bei euch in dieser Nacht. Ich habe jetzt hier für euch Bebe Rexha mit New Religion. Ist ja ein fetter Hit bei uns, ging ganz hoch in den Charts. Und das hat Bebe Rexha vor kurzem bei uns im Interview nochmal gewürdigt.
3: You know, I had gotten the tweet saying, oh my gosh, Bebe, you just broke into the top 10. And I was like, yes, Germany has taste.
1: Yes! Also Deutschland hat Geschmack. So ist es, liebe Bebe. Und ich hoffe sehr, du hast auch mal unsere Currywurst probiert. Das ist Geschmack.
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1: Ich bin David Riemer. Wochenlange Hitze, kaum Regen. Das Wetter war in diesem Sommer für eine üppige Ernte keine Hilfe. Drohen nun leere Regale und Preisexplosion bei bestimmten Produkten? Experten sagen leere Regale nein, höhere Preise zum Teil.
2: Vor allem in Süd- und Westdeutschland hat die Dürre zu schwachen Erträgen bis hin zu Missernten geführt. Von der Agrarmarkt-Informationsgesellschaft heißt es, Engpässe gibt's nicht, der Markt wird versorgt. Aber zum Beispiel Salatgurken, Äpfel und Kartoffeln sind oder werden in diesem Jahr teurer als im Vorjahr. In den Bäckereien wirkt sich die schlechte Getreideernte nicht auf die Preise aus, schätzen die Experten. Denn in diesem Bereich gibt es viele Prozesse zwischen der Getreideernte und dem Verkauf von Brot. Hier sind die hohen Energiekosten eher das Problem. Uli Reitinger, Nachrichtenredaktion.
1: Die deutschen Sicherheitsbehörden vermuten, dass zwei im vergangenen Jahr nahe Berlin gefundene Waffen für Anschläge genutzt werden sollten. Die Staatsanwaltschaft ermittelt wegen mutmaßlicher Agententätigkeit. Das hat Innenminister Dobrindt bestätigt. Entgegen erster Vermutungen nannte er Russland dabei nicht direkt und stellt derzeit auch keinen direkten Bezug zum Drohnenvorfall am Flughafen Leipzig her.
3: Ist eine Beteiligung fremder Mächte auch in diesem Fall auszuschließen? Nein.
1: Innenminister Dobrindt. US-Präsident Trump wird für seine geplanten Importe von günstigerem Rindfleisch heftig kritisiert. Auch republikanische Parteikollegen warnen vor Schäden für die amerikanische Viehwirtschaft. In den kommenden 90 Tagen sollen bis zu 300.000 Tonnen Rinderhack ohne zusätzliche Zölle importiert werden. Trump will damit den Preis für Rinderhackfleisch senken. Der US-Viehzüchterverband warnt dagegen. Begründung: der Schritt schwäche die Märkte und gefährde die Lebensmittelsicherheit. Zum Fußball. Zum Auftakt der ersten Runde des DFB-Pokals hat es im Spiel des 1. FC Kaiserslautern bei Waldhof Mannheim Ausschreitungen gegeben. Polizei und berittene Polizisten mussten eingreifen, zeitweise droht ein Spielabbruch. Kaiserslautern gewann schließlich 1:0 nach Verlängerung. In der nächsten Runde steht auch der VfB Stuttgart dank dreier Tore von Stürmer Pejcinovic. Die Partie beim Drittligisten Hansa Rostock endete 4:0 für den VfB. Außerdem siegte Eintracht Frankfurt 11:0 beim Fünftligisten St. Tönis und der Karlsruher SC gewann 2:1 bei Preußen Münster.
4: Das Wetter.
5: Das Wochenende startet mit einem Mix aus Sonne und Wolken, aber auch einzelne Schauer und Gewitter können dabei sein. Dazu gibt es maximal 21 Grad. Aber Sonntag wird es dann sonnig und trocken bei 22 Grad.
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6: A4 Aachen-Köln zwischen Kreuz Köln-West und Köln-Eiffeltor. 1 Kilometer Stau. Wir wünschen allen unterwegs gute Fahrt.
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5: Hi zusammen, guten Morgen. Johanna Tänzer ist hier. Herzlich willkommen im Samstag. Und dieser Song ist für alle, die es gar nicht mehr abwarten können, dass das Wochenende endlich beginnt. The Pointer Sisters. I'm so excited. Ja, Leute, ihr habt es jetzt geschafft. Los geht's.

0: Wir lieben sie doch, unsere Haustiere, oder? Aber die können uns manchmal auch einfach in den Wahnsinn treiben. Ihr kennt das bestimmt auch. In Baden-Württemberg hat jetzt eine Katze die Wohnung der Frau und also vom Frauchen unter Wasser gesetzt, weil sie es irgendwie geschafft hat, den Wasserhahn aufzudrehen. Es geht aber noch krasser. Manuel hat sich reingemeldet und uns erzählt, seine Katze hat es einfach geschafft, die Wohnung in Brand zu setzen, während er nur kurz im Supermarkt war.
1: Wir waren kurz einkaufen. Wo wir wieder kamen, haben wir schon den Rauchmelder gehört. Schneller oben gerannt, dann wäre er doch bei uns gewesen, hat die Katze unser Herd angemacht. Die Platten, die da drauf waren, die Sicherheitsplatten, sind explodiert. Die Scherben lagen überall in der Küche. Die Holzplatte, die drauf lag, war angekurkelt. Gott sei Dank ist nie mehr passiert.
0: Boah, krass, krass. Ja, aber es sind nicht nur die Katzen. Nein, nein, auch die Hunde stellen was an. Die Manu hat sich gemeldet, die wollte sich einen schönen Abend mit einem leckeren Steak machen, wollte ihrem Hund auch ein Leckerchen geben, aber...
2: Bin in die Küche, komm 2 Minuten später wieder und denk, was guckt der so unschuldig und leckt sich die Schnauze und habe ich gesehen, hat er sich das Riesensteak, hat er sich vom Teller genommen. Seitdem mache ich immer erstmal sein Essen fertig, bevor ich mein Essen auf den Tisch stelle.
0: Ey, krass, frech, richtig frech. So, und Evis Dackel hat eine andere, ich sag mal, kulinarische Vorliebe. Die hatten im Garten eine Schneckenplage und dann hat die Nachbarin gefragt, dann hat sie die Nachbarin gefragt, was kann ich denn dann hier machen? Und sie so.
3: Und dann sagte meine Nachbarin, du, da gibt es ein ganz gutes Mittel. Nimm kleine Joghurtschächtelchen, befüll die mit Bier. Dann gehen die Schnecken dran, saufen das und fallen da rein. Das habe ich also bestimmt über eine Woche lang gemacht. Mein Dackel kam rein, hat also immer wunderbar geschlafen. Also nicht nur geschlafen, sondern fest. Also richtig geschnarcht wie so ein Zimmermann.
0: Ah, schön. Hat sich der Dackel einfach schön einen reingestellt, ne? Der hat die Kneipe im eigenen Garten besucht. Ja, so war das.
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0: Das Wetter.
1: Der Samstag startet mit Sonne und Wolken im Wechsel. Dazu kann aber auch immer mal ein Schauer runterkommen oder örtlich ein Gewitter dabei sein. Die Temperaturen, die gehen auf maximal 21 Grad rauf. Sonntag wird es dann sonnig und trocken bei 22 Grad.
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2: Hier die aktuelle Verkehrslage: A40 Dortmund-Essen zwischen Dortmund-Hombruch und Dortmund-Barob. 1 Kilometer Stau. Im weiteren Verlauf zwischen Kreuz Bochum und Bochum-Harpen. Dichter Verkehr, 5 Minuten Verzögerung. Und zusätzlich auf der A59 Düsseldorf-Köln zwischen Düsseldorf-Garrath und Richrath. 1 Kilometer zähfließender Verkehr. Wir wünschen allen unterwegs gute Fahrt.
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1: Hallo zusammen, einen schönen guten Morgen, willkommen im Wochenende. Johanna Tänzer ist hier für euch, jetzt mit J.Lo und David Guetta. Save Me Tonight.

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0: jetzt seit 5 Jahren zusammen, wir sind eine Gruppe. Die Welt kennt uns seit 5 Jahren als Elevator Boys.
1: Jo, 5 Jungs stellen sich in den Aufzug, dann geht die Tür auf und sie lächeln in die Kamera. Dank TikTok kann man mit sowas berühmt werden und sehr viel Geld verdienen. Und jetzt feiern die Elevator Boys ihr 5-jähriges Jubiläum. Und das tun sie mit einer Filmpremiere bei Prime Video. Film- und Streaming-Experte Jörg Albrecht, also die 5 versuchen sich jetzt erstmals als Schauspieler, ne?
2: Ja, da sind sie nicht die ersten Influencer. Siehe Julian Bam oder auch die Lochis als Boygroup. Da haben sich die Elevator Boys ja auch schon musikalisch ausprobiert. Ich würde mal sagen, mit eher überschaubarem Erfolg. Und ich würde auch mal behaupten, dass auf die 5 jetzt auch nicht unbedingt der Oscar wartet. Zumindest nicht mit Back to the 90s, so heißt der Film, bei dem der Titel schon die Handlung verrät.
3: Was zur Hölle?
4: Ey, das ist jetzt aber ein Witz, oder?
5: Gibt's hier vielleicht noch andere Aufzüge, mit denen man Zeitreisen kann?
2: Eine Fahrt, natürlich in einem Aufzug, katapultiert die 5 30 Jahre zurück, mitten in die 90er. Was gar nicht so unpassend ist, denn die 5 basteln an ihrer Karriere als Boyband 5G und die steckt gerade in einer kreativen Krise. Aber vielleicht gibt's die Inspiration ja im Jahrzehnt von Take That und den Backstreet Boys.
1: So, und ich habe gehört, dass Gary Barlow von Take That da was beigesteuert hat. Stimmt das?
2: Das hat er. Der Titelsong 1995, der ist von ihm. Den hat er geschrieben und er wird jetzt von 5G, also den Elevator Boys, performt.
5: Bro, spürst du das nicht auch? Lass uns doch zusammen weitermachen.
2: Also mein Rat wäre, vielleicht weder als Sänger noch als Darsteller. Denn was die 5 bei ihrer jetzt nicht gerade übermäßig originellen Zeitreise abliefern, ist doch ganz schön hölzern. Zum Schauspielern gehört eben ein bisschen mehr, als seine hübsche Fresse in die Kamera zu halten.
1: herrlich. Ja. Aber ich glaube halt, als Elevator Boys Fan guckst du dir das trotzdem an. Back to the 90s. Ja, wir sind im Englischen. Back to the 90s, so heißt das Ding. Gibt es jetzt bei Prime Video.
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1: Ich bin Diana Kramer. Nach seinem Urlaub hat Bundeskanzler Friedrich Merz heute seinen ersten Termin. Er reist am Nachmittag in die Eifel nach Hürtgenwald. Dort will er sich bei den Einsatzkräften bedanken, die den größten Waldbrand in der Geschichte Nordrhein-Westfalens bekämpft hatten.
2: 3 Wochen hat der Kanzler sich zurückgezogen und sich nur gelegentlich über seinen Sprecher geäußert. Und auf der Plattform X hat er den Helferinnen und Helfern in NRW für ihre Bekämpfung der Waldbrände gedankt. Reicht nicht, schimpfen Grüne und Linke und werfen ihm vor, zu wenig gegen die Folgen der Klimakrise zu tun. Und das Thema bleibt ihm auch nach dem Austausch mit den Einsatzkräften heute erhalten. Denn in der Kabinettsklausur kommende Woche will die SPD ja darüber reden, den Hitzeschutz im Grundgesetz zu verankern. Thomas Thonfeld, Berlin.
1: Wochenlange Hitze und kaum Regen haben die Ernte in diesem Jahr schrumpfen lassen. Leere Regale und Preisexplosionen drohen laut Experten aber nicht. Der Markt werde versorgt, einige Produkte dürften allerdings teurer werden, so eine Marktanalystin der Agrarinformationsgesellschaft. Salatgurken und Kartoffeln seien bereits teurer. Bundesjustizministerin Stefanie Hubig will nach dem islamistischen Terroranschlag am Rande des Christopher Street Day in Berlin das Grundgesetz ändern. Sie spricht sich dafür aus, das Diskriminierungsverbot um die sexuelle Identität zu ergänzen, sagte sie der Rheinischen Post.
3: Kanzler Merz hatte sich nach dem CSD-Anschlag persönlich an die queere Community gewandt und klargestellt, dass der Staat sich für ihren Schutz einsetzen wird. Eine Ergänzung des Grundgesetzes ist aus Sicht der SPD-Politikerin daher die logische Konsequenz. Bei dem Terroranschlag vor 4 Wochen im Berliner Tiergarten war eine Frau getötet worden, mindestens 31 Menschen wurden verletzt. Einige von ihnen schwer. Der 21-jährige Attentäter wurde am Tag nach der Tat von Polizisten erschossen. Aus Berlin, David Riemer.
1: Zum Fußball. Zum Auftakt der ersten Runde des DFB-Pokals hat es im Südwestderby zwischen Waldhof Mannheim und dem 1. FC Kaiserslautern massive Ausschreitungen gegeben. Die Polizei musste eingreifen, zeitweise drohte ein Spielabbruch. 35 Beamte wurden verletzt, mehrere Fußballfans vorläufig festgenommen. Kaiserslautern gewann schließlich 1:0 nach Verlängerung. In der nächsten Runde steht auch der VfB Stuttgart nach einem 4:0 bei Drittligist Hansa Rostock. Eintracht Frankfurt besiegte mit 11:0 Fünftligist St. Tönis und der Karlsruher SC gewann 2:0 bei Preußen Münster. Das waren die Nachrichten mit Diana Kramer.
4: Das Wetter. Ja, dieses wechselhafte Wetter der vergangenen Tage, das geht auch heute weiter. Mal mehr, mal weniger Sonne. Dann allerdings im Laufe des Tages auch einzelne Schauer. Hier und da sind sogar Gewitter möglich. Das alles bei 18 bis 22 Grad. Genau die bekommen wir auch morgen. Ansonsten streichen wir für den Sonntag einfach den Regen raus, auch so ein paar Wolken, packen aber ordentlich Sonne in den Tag.
0: NRW Verkehr.
4: Und das sieht gut aus heute Morgen um 5:45. Keine Staus, keine Störung. Also eine gute Fahrt rein in den Samstag.
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4: Da ist es schon wieder. Die schönste Zeit der ganzen Woche. Wir sind angekommen im Wochenende. Sven Sandbote ist hier. Schönen guten Morgen an diesem Samstag. Es ist der 22. August und wir legen direkt mal gut los. Gleich mit den 80ern. Michael Jackson für euch am Start im besten Mix. Und der Morgenmüdigkeit, heute Morgen keine Chance. Hier kommt nämlich der Song, den ihr gerade in den Socials auch immer wieder hört. Der wird für zahlreiche Posts momentan sowas von gern genommen. Und ich kann es sehr gut verstehen, weil der Song wirklich ein Brett ist. Hier ist Ugel und Move Into the Sun.
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0: ist euer Beat fürs Wochenende. Michael Jackson, sein Beat für den Samstagmorgen. Und gleich gibt's DJ Gorgia zusammen mit Jason Derulo. Da feiern wir den Sommer. Naja, und versuchen auf jeden Fall die sommerlichen Temperaturen zurück vor die Haustür zu locken. Das soll ja in den kommenden Tagen wieder klappen. Nur an diesem Wochenende noch nicht. Aber das kriegen wir hin.
1: Augenblick mal.
2: Eine Frau läuft durch die Wüste. Schwanger und allein. Auf der Flucht. Sie heißt Hagar, ist Ägypterin und Sklavin im Haushalt von Abraham und Sarah. Sie wird benutzt und schlecht behandelt, bis sie es nicht mehr aushält und wegläuft. In der Wüste, am Ende ihrer Kraft, an einer Quelle, begegnet ihr ein Engel. Und Hagar sagt einen Satz, der mich seit Jahren nicht loslässt. Du bist ein Gott, der mich sieht. Diese Geschichte steht ganz am Anfang der Bibel. Eine versklavte Frau in den Augen der anderen Besitz, mit einem Namen, der übersetzt die Fremde bedeutet. Und ausgerechnet sie ist die erste und einzige in der Bibel, die Gott einen Namen gibt. Weil sich zum ersten Mal jemand für sie interessiert. Morgen ist der internationale Tag zur Erinnerung an den Sklavenhandel. Über Jahrhunderte wurden Millionen Menschen verschleppt und wie Ware verkauft. Namenlos gemacht. Hagars Geschichte ist tausende Jahre alt und klingt trotzdem vertraut. Menschen erklären andere Menschen zu Besitz. Erinnern heißt für mich, sie wieder sichtbar zu machen, ihren Namen zu sagen, hinschauen, wo Menschen bis heute benutzt und weggeschickt werden, auf Feldern und in Haushalten, oft ohne Papiere. Hagar wurde gesehen, als niemand sonst hinsah. Das nehme ich mit in diese Tage. Kein Mensch ist unsichtbar. Niemand ist Ware. Sarah Wetscherer von der Evangelischen Kirche für Augenblick mal.

0: Das Wetter.
1: Sommer legt weiterhin eine Pause ein. Bei 18 bis 22 Grad geht's heute so zwischen Sonne und Wolken hin und her. Dazwischen ist auch mal der ein oder andere Schauer möglich und örtlich kann's auch blitzen und donnern. Der Sonntag bleibt dafür zum allergrößten Teil trocken. Neben einigen Wolken gibt's ansonsten viel Sonnenschein für einen Sonntagsausflug und das alles bei 19 bis 22 Grad.
0: NRW Verkehr.
1: Ihr seid ohne Staus und Störungen unterwegs, also für euch weiterhin eine gute und sichere Fahrt heute Morgen.
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1: Guten Morgen, Sven Sandbote ist hier. Gleich hole ich euch aus dem Bett mit 80er Sound von Europe. Er ist auch perfekt, um euch rauszuholen aus dem warmen Bett. The Final Countdown startet gleich nach ihr hier. Das ist Holly Humberstone und To Love Somebody. Merkt euch schon mal den 20. September. Da ist sie nämlich in Köln und tritt auf. Das wird ein cooles Konzert.

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0: mit Christina Perry. Ganz entspannt rein in diesen Samstag. Sven Sandbote ist hier. Guten Morgen. Anderthalb Wochen Sommerferien sind noch in NRW. Ja, aber einfach mal die Ferien verlängern, weil der Flug ein paar hundert Euro billiger ist oder schnell noch ein paar Tage Sonne extra dranhängen. Ja, so denken manche Mamas und Papas. Aber Achtung, das wird eine teure Angelegenheit. In NRW haben die Behörden im vergangenen Jahr sage und schreibe 12.000 Bußgeldverfahren wegen Verletzung der Schulpflicht eingeleitet. José Nasjandi aus dem Landtagsstudio. 12.000 Verfahren, das ist im Vergleich zum Vorjahr ein Plus von satten 25%. Was steckt dahinter? Geht es da wirklich so oft um Eltern, die ihre Kinder einfach früher aus der Schule rausnehmen?
1: Ja, das kommt durchaus vor. Allein bei den drei Bezirksregierungen, die solche Ferienfälle separat erfassen, waren es im vergangenen Jahr mehr als 1.100 Verfahren. Die anderen zwei Bezirksregierungen erfassen diese Fälle nicht separat, aber man kann davon ausgehen, dass es auch da viele Fälle gibt.
0: Ja, was wären denn triftige Gründe für so ein Fehlen, auch direkt vor oder nach den Ferien?
1: Na klar, ist eine Krankheit, das ist so ein triftiger Grund. Einige Schulen verlangen trotzdem rund um die Ferien ein Attest vom Arzt. Auch wenn ein Kind in die Reha muss oder ins Krankenhaus oder einen zwingenden Arzttermin hat, dann ist das so ein triftiger Grund. Anerkannt werden manchmal auch wichtige religiöse Feste. Entscheidend ist immer, es muss einen echten Grund geben. Der billigere Ferienflug gehört nicht dazu und am besten lässt man sich das Fehlen vorher von der Schule genehmigen.
0: Ja, jetzt gibt es ja auch die Unbelehrbaren, die sagen, boah, mir doch alles egal, wir fahren. Und trotzdem, wie teuer kann sowas werden?
1: Es werden bis zu 1.000 Euro Bußgeld fällig, und zwar pro Kind. Und bei einem Verstoß im Zusammenhang mit den Ferien können zusätzlich noch bis zu 80 Euro pro Fehltag fällig werden. Und bei Jugendlichen ab 14 kann auch zusätzlich noch gegen sie selbst ein Bußgeld verhängt werden. Also für einen vermeintlich günstigeren Urlaub kann das ziemlich schnell ziemlich teuer werden. Und es gibt noch Ärger mit der Schule. Zu empfehlen ist das nicht, auch wenn man dadurch vielleicht den ein oder anderen Euro sparen würde.
0: Nee, ist es absolut nicht wert. Fast 12.000 Bußgeld. Geldverfahren zeigen. Wer die Schulferien eigenmächtig verlängert, der riskiert hier bei uns im Land nicht nur Ärger mit der Schule, sondern auch echt empfindliche Bußgelder.
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1: Ich bin Diana Kramer. Wochenlange Hitze, kaum Regen. Das Wetter war in diesem Sommer für die Landwirte und die Ernte keine Hilfe. Experten gehen aber nicht davon aus, dass Regale leer bleiben. Die Preise dürften allerdings steigen, zumindest bei einigen Produkten.
2: Vor allem in Süd- und Westdeutschland hat die Dürre zu schwachen Erträgen bis hin zu Missernten geführt. Von der Agrarmarkt-Informationsgesellschaft heißt es, Engpässe gibt's nicht, der Markt wird versorgt. Aber zum Beispiel Salatgurken, Äpfel und Kartoffeln sind oder werden in diesem Jahr teurer als im Vorjahr. In den Bäckereien wirkt sich die schlechte Getreideernte nicht auf die Preise aus, schätzen die Experten. Denn in diesem Bereich gibt es viele Prozesse zwischen der Getreideernte und dem Verkauf von Brot. Hier sind die hohen Energiekosten eher das Problem. Uli Reitinger, Berlin.
1: Es ist der erste öffentliche Termin von Bundeskanzler Friedrich Merz nach seinem Sommerurlaub. 2 Tage nach der vollständigen Löschung des Waldbrands besucht er heute die Gemeinde Hürtgenwald, um den Helfern dort zu danken. Der Waldbrand in der Eifel war nach Einschätzung der Landesregierung der größte in der Geschichte Nordrhein-Westfalens. Nach teils wochenlanger Zwangspause nehmen immer mehr Rheinfähren aufgrund gestiegener Pegelstände den Betrieb wieder auf. Extremes Niedrigwasser hatte den Betrieb gestoppt. Die Pegelstände am Rhein hatten historische Tiefstände erreicht. Nach Regen in den vergangenen Tagen ging es aber wieder deutlich aufwärts. Zum Fußball. Nach schweren Ausschreitungen beim Südwestderby im DFB-Pokal zwischen dem SV Waldhof Mannheim und dem 1. FC Kaiserslautern müssen beide Vereine mit Konsequenzen rechnen. Der DFB kündigte eine umfassende Aufarbeitung an. 85 Personen wurden verletzt, darunter 35 Polizisten. Es gab mehrere Festnahmen. Die beiden Fanlager sind seit Jahrzehnten verfeindet und lieferten sich auch dieses Mal ein aufgeheiztes Duell auf den Rängen inklusive Pyrotechnik. Die Polizei musste einschreiten, zeitweise drohte ein Abbruch der Partie. Am Ende siegte Kaiserslautern 1:0 nach Verlängerung. Außerdem VfB Stuttgart gegen Drittligist Hansa Rostock 4:0, Eintracht Frankfurt besiegte Fünftligist St. Tönis 11:0 und Preußen Münster Karlsruher SC 1:2. Das waren die Nachrichten mit Diana Kramer.
3: Das Wetter. Die Natur freut's, denn ohne Regen geht's auch heute nicht durch den Tag. Da kann immer mal wieder der ein oder andere Schauer dabei sein. Vielleicht hier und da auch mal ein Gewitter. Ansonsten sind die Temperaturen bei Sonne und Wolken heute zwischen 18 und 22 Grad unterwegs. Temperaturtechnisch ändert sich da morgen nichts. Ansonsten wird's aber deutlich sonniger als heute und der Regen legt eine Pause ein.
0: NRW Verkehr.
3: Das sieht gut aus jetzt um 7:15. Es ist alles frei. Keine Staus, keine Störung. Kommt gut an.
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3: An diesem Samstagmorgen in den 3 Hits am Stück gleich das Beste von heute mit Lost Frequencies und Basti. Head down. Nee, den Kopf machen wir nicht nach unten. Wir machen den nach oben, weil ihr euch nämlich das Wochenende nach einer anstrengenden Arbeitswoche oder vielleicht auch nach einer nervenaufreibenden Urlaubswoche sowas von verdient habt. Vorher gibt's auch noch Phil Collins, You'll Be In My Heart. Und hier ist unser Lieblingsforsti, Mark Forster, für den Samstagmorgen und übermorgen. Da wollen wir noch nicht dran denken. Da ist ein Montag. Das ist mein Sandbrot hier. Guten Morgen!

0: da.
1: Der Samstag ist da und Samstag heißt bei vielen von euch ja auch Wocheneinkauf erledigen. Ja, willkommen im Team, aber welches Team seid ihr denn eigentlich? Einkauf ist ein Erlebnis, da lasse ich mir Zeit, oder seid ihr eher Team, oh, durch den Laden sprinten, schnell an der SB-Kasse und dann nichts wie raus da? Für den letzteren Einkaufstypen, da ist das hier auf jeden Fall was. Die erste vollautomatisierte Metzgerei, die boomt vor allem bei jüngeren Menschen, die schnell und ohne viel Tamtam einkaufen wollen.
2: Wir haben keine Schlange mehr, man kann sich in Ruhe die Ware angucken. Wir haben Familien, die haben ihre Vorbestellung, die wird genommen, einmal kurz an der Kasse eingescannt und schon ist der Einkauf für die nächsten Tage erledigt.
1: Das sagt Max Zander von eben dieser Automatenmetzgerei. Das genaue Gegenteil ist die Plauderkasse in der Edeka-Filiale von Benedikt Steves in Kempen. Sieht aus wie jede andere Kasse, aber da ist halt alles ein bisschen entspannter, entschleunigter sozusagen. Und wer will, kann da auch gerne ein Pläuschen halten.
3: Und das ist ja schon das Interessante, dass wir auch ein Treffpunkt sind, weil Einkaufen immer noch zum Alltag gehört und weil da auch ganz viele interessante und gute Treffen und Gespräche bei rauskommen können.
1: Ne? Ja, vor allem ältere Menschen, die gehen sehr gerne an diese Plauderkasse, eben weil Senioren oft einsam sind und Einkaufen natürlich auch so eine soziale Komponente bietet. Das Ganze war übrigens eine Idee der Seniorenhilfe. Und apropos Senioren, wer jetzt denkt, ja, die haben ja oft Probleme mit dieser ganzen neuen Technik, ist kein Wunder, dass die an solche Kassen gehen? Nee, in der Automatenmetzgerei zum Beispiel, da ist das ganz und gar nicht so.
4: Wir haben mehrere ältere Leute gehabt, gegenseitig haben die sich das gezeigt und haben gesagt, oh, guck mal, ich kann das. Das ist doch eine super Sache.
1: Guck mal, schon wieder eine soziale Komponente. Triffst du auch noch welche in der Automatenmetzgerei und kommst du noch in Kontakt mit anderen Menschen. Sehr, sehr schön. Und eins ist mir noch ganz wichtig an dieser Stelle, egal ob ihr jetzt Team Plauderkasse seid oder Team SB-Kasse, seid auf jeden Fall nett zu den Mitarbeitern in den Supermärkten. Auch heute an diesem Samstag, die haben das verdient und nicht so ein grummeliges Gesicht an der Kasse ziehen. Die machen auch nur ihren Job und die machen einen echt guten Job. Kommt gut in den Samstag und genießt das Wochenende. Jetzt mit ihm hier, das ist Mario und Let Me Love You. Guten Morgen, das ist euer Samstag.
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1: Und schon geht's weiter mit dem besten Nix bei Radio Ennepe Ruhr.

0: Das Wetter.
1: Sonne und Wolken, die teilen sich heute den Himmel an diesem Samstag. Das alles bei 18 bis 22 Grad. Allerdings zwischendurch kann es auch mal den einen oder anderen Schauer geben, vielleicht auch mal ein Gewitter. Morgen bleibt es dann zum allergrößten Teil trocken. Neben den Wolken hat die Sonne dann auch deutlich bessere Chancen als noch heute. Und bei den Temperaturen ändert sich nichts. Bis zu 22 Grad sind wieder drin.
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1: Mit der guten Nachricht am Samstagmorgen für euch ist es soweit alles frei. Eine gute und vor allem sichere Fahrt rein in den Tag.
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1: Kamrad kommt gleich mit neuer Musik für diesen Samstagmorgen für euch um die Ecke. Love Sober spiele ich euch. Jetzt aber erstmal 90er-Zeit im besten Mix. Hier sind Oasis und Don't Look Back in Anger. Ich bin Sven Sandboot und bringe euch durch den Samstag. Guten Morgen.

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1: Mit Lars Kosmail, guten Morgen. Kurz vor dem 35. Unabhängigkeitstag der Ukraine ist Außenminister Wadefuhl zu einem Solidaritätsbesuch eingetroffen. Gleich nach seiner Ankunft mit einem Sonderzug am Bahnhof von Kiew verurteilte Wadefuhl die zunehmenden russischen Drohnen- und Raketenangriffe. Außerdem warf er Russland wahllosen Mord an Zivilisten sowie gezielte Zerstörung der Energieinfrastruktur vor. Russland wolle den Durchhaltewillen der Menschen brechen, so der Außenminister. Die Sommermonate Juli und August seien für die ukrainische Zivilbevölkerung die tödlichsten seit mehr als 4 Jahren gewesen. Wadefuhl sagte weitere finanzielle Unterstützung für die Ukraine zu und betonte, kein Land investiere so viel in die militärische und finanzielle Unterstützung der Ukraine wie Deutschland. Und jetzt weitere Meldungen im Überblick. Im Zollstreit zwischen den USA und Kanada haben beide Seiten trotz intensiver Verhandlungen keine Einigung finden können. Kanadas Premierminister Carney teilte in der Nacht mit, die Verhandlungen mit den USA seien ausgesetzt. Um Mitternacht Ortszeit lief eine von US-Präsident Trump gesetzte Frist aus. Damit würden die USA einen Zoll von 50% auf kanadische Waren im Wert von rund 28 Milliarden US-Dollar erheben. Auf einzelnen Autobahnabschnitten in NRW gibt es an diesem Wochenende zusätzliche Sperrungen wegen Bauarbeiten und der Suche nach Blindgängern. Bis Montag früh um 5 gilt das auf der Autobahn 52 zwischen Essen-Kettwig und dem Autobahnkreuz Breitscheid, der A40 zwischen den Autobahnkreuzen Kaiserberg und Duisburg und im Kreuz Bochum. Außerdem ist die A2 zwischen Hamm-Rienern und dem Kamener Kreuz bis Montag früh gesperrt. Die deutschen Springreiter haben bei den Weltmeisterschaften in Aachen Gold geholt. Das Team von Bundestrainer Otto Becker zeigte auch in der dritten und letzten Teilprüfung eine starke Leistung. Silber sicherte sich das Team aus Belgien. Den dritten Platz belegte Großbritannien. Bei den schweren Ausschreitungen rund um das DFB-Pokalspiel zwischen Waldhof Mannheim und dem 1. FC Kaiserslautern sind 85 Menschen verletzt worden, darunter 35 Polizisten. Mehrere Fans wurden vorläufig festgenommen. Uli Reitinger berichtet.
2: Die Fanlager stehen sich traditionell feindselig gegenüber. Die Polizei ist mit 1400 Sicherheitskräften im Einsatz. In der Schlussphase der regulären Spielzeit schießen Lautern-Fans Raketen auf die Sitzplatztribüne. Daraufhin stürmen Mannheimer Anhänger den Platz. Die Polizei muss für Ordnung sorgen, das Spiel steht kurz vor dem Abbruch. Die Polizei ermittelt unter anderem wegen Körperverletzung, Landfriedensbruchs, wegen des tätlichen Angriffs auf Polizeibeamte und Verstößen gegen das Sprengstoffgesetz. Auch der DFB hat Ermittlungen eingeleitet.
1: Und das waren die Nachrichten mit Lars Kosmail.
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4: Ja, dieses wechselhafte Wetter der vergangenen Tage, das geht auch heute weiter. Mal mehr, mal weniger Sonne. Dann allerdings im Laufe des Tages auch einzelne Schauer. Hier und da sind sogar Gewitter möglich. Das alles bei 18 bis 22 Grad. Genau die bekommen wir auch morgen. Ansonsten streichen wir für den Sonntag einfach den Regen raus. Auch so ein paar Wolken. Packen aber ordentlich Sonne in den Tag.
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4: Jetzt um kurz nach 8 mit der guten Nachricht. Auf den Autobahnen und Straßen ist soweit alles frei. Also für euch eine gute und sichere Fahrt rein in diesen Samstag.
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4: Freut euch heute Morgen schon mal auf Musik aus Österreich aus den 90ern. Falco ist mich gleich am Start und bei mir bekommt ihr nicht nur den besten Mix, sondern ihr nehmt auch noch ein bisschen extra Wissen mit. Denn Shawn Mendes, der hat das Gitarrespielen selbst über YouTube gelernt. Ich meine, andere schauen sich da Tutorials an, wie ein Regal aufgebaut wird. Shawn Mendes hat mit YouTube einfach mal eine Weltkarriere gestartet. Das ist ein cooler Move. Und hier ist er auch schon für euer Wochenende. Und das genießt ihr ganz einfach jetzt mit Shawn Mendes und mir. Ich bin Sven Sandbote. Guten Morgen.
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0: Ja, wochenlang war es ja extrem heiß und trocken und das mit Folgen, die wir inzwischen überall sehr, sehr deutlich sehen. Extrem niedrige Flusspegel, dazu ausgetrocknete Böden und zuletzt natürlich auch die teils wirklich heftigen Waldbrände im Land. Seit dieser Woche ist der Regen endlich zurück, dürfen wir an dieser Stelle mal sagen. Annabel Giesbert aus dem Wochenendteam. Aber wie viel bringt der Regen für diese ganzen trockenen Böden aktuell eigentlich?
1: Also die Pflanzen und die oberste Erdschicht freuen sich auf jeden Fall. Für die extrem niedrigen Grundwasserstände reicht ein kurzer Regenschauer aber nicht aus. Eigentlich ist es ja so, die Grundwasservorräte leeren sich immer zum Sommer hin. Zwischen November und April füllen sie sich dann wieder auf. Dieses Jahr ist es aber anders. Die Vorräte gehen weiter zurück und das ist dann ein Problem. Der Regen hilft also erst einmal vor allem an der Oberfläche. Damit sich aber auch tiefer im Boden etwas verändert, müsste es eigentlich mehrere Tage am Stück ordentlich regnen.
0: Also heiß, ist es eher so ein Tropfen auf den heißen Stein?
1: Nein, ganz und gar nicht. Wenn sich Bäche, Teiche und andere Gewässer wieder füllen, dann wird das Grundwasser zumindest geschont. Die Lage kann sich dadurch etwas entspannen und auch stabilisieren. Und auch für die Tierwelt ist der Regen eine echte Erleichterung. Rehe, Wildschweine und Füchse können sich bei feuchter Luft wieder besser orientieren. Für kleinere Tiere sind gefüllte Wasserstellen besonders wichtig. Auch für Gemüsearten, die erst später reifen, wie beispielsweise Kohl oder Kraut, kann der Regen noch entscheidend sein.
0: Okay, also wir nehmen mit, der Regen hilft erstmal, aber nach Wochen mit Hitze und Trockenheit braucht die Natur einfach deutlich länger, um sich zu erholen. Und na komm, diese Zeit geben wir auf jeden Fall. Kommt gut durch den Samstag.
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0: Das Wetter.
1: Sommer legt weiterhin eine Pause ein. Bei 18 bis 22 Grad geht's heute so zwischen Sonne und Wolken hin und her. Dazwischen ist auch mal der ein oder andere Schauer möglich und örtlich kann's auch blitzen und donnern. Der Sonntag bleibt dafür zum allergrößten Teil trocken. Neben einigen Wolken gibt's ansonsten viel Sonnenschein für einen Sonntagsausflug und das alles bei 19 bis 22 Grad.
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1: Und da seid ihr ohne Staus und Störungen unterwegs an diesem Samstagmorgen. Eine gute Fahrt für euch.
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1: So, wo sind meine Party-People aus den 90ern? Ah, da seid ihr. Das ist sehr gut. Wir feiern gleich zu Everybody mit DJ Bobo. Vorher aber noch der junge Mann, der da gerade mal 4 Jahre alt war und den Kindergarten besucht hat. Hatte aber damals auch schon Lockenkopf. Michael Schulte, aktueller Song von ihm, 5 a.m. Das jetzt für euer Wochenende. Ich bin Sven Sandbote. Guten Morgen.
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0: Es ist ein sportliches Wochenende, der DFB-Pokal läuft und heute Abend wird auch schon der erste Titel der neuen Fußballsaison vergeben. Vizemeister Borussia Dortmund empfängt nämlich im Supercup Meister Bayern München. Ja, und mit dabei im Stadion in Dortmund ist der neue Bundestrainer Jürgen Klopp. Ich meine, das Stadion kennt er natürlich in- und auswendig, hat er lange Jahre als BVB-Trainer auf der Bank gesessen. Thomas Bremser aus der Sportredaktion. Aber wen guckt sich denn Jürgen Klopp dann heute Abend bei diesem Spiel ganz genau an?
1: Also es geht vor allem darum, sich jetzt endlich mal sehen zu lassen im neuen Job. Das ist ja quasi seine erste Chance dazu. 11 Jahre war Klopp nicht mehr tätig in der Bundesliga. Da will er Spieler, Trainer und Clubbosse einfach kennenlernen.
2: Die Gespräche werden super wichtig sein. Ich freue mich total drauf, Bundesliga-Trainerkollegen kennenzulernen. Da werde ich vergessen, ich war echt lang weg.
1: Und natürlich laufen bei Bayern und Dortmund mehrere Spieler rum, die für Klopp in Frage kommen. Für seine ersten Länderspiele im September und Oktober.
0: Viele belächeln ja diesen Supercup auch. Welchen Stellenwert hat er für die Mannschaften?
1: Also klar, wer Profi ist, der will auch Titel holen, egal welchen. Bayern-Trainer Kompanie geht da vorne weg.
3: Ich glaube, es gibt nichts Schöneres als einen Titel gewinnen in Dortmund.
1: Und es geht ja auch darum zu sehen, wie weit sind wir eigentlich eine Woche vor dem Bundesliga-Start? Wo steht die Mannschaft? Das geht auch BVB-Trainer Niko Kovac so.
4: Erste Titel ist zu vergeben und am liebsten lassen wir ihn hier.
1: Vor 80.000 Fans, die Bayern in der Unterzahl, wie bei Auswärtsspielen üblich. Beim Supercup hätten sich die Münchner allerdings gewünscht, dass sie mehr Karten bekommen, ähnlich wie im Pokalfinale.
0: Ja, Wünsche dürfen sehr viele haben. 20.30 Uhr ist heute Abend Anpfiff im Supercup zwischen dem BVB und den Bayern. Und das Gute ist ja, wer keine Karte bekommen hat, der schaut sich das Ganze im Free TV an. Sat.1 überträgt es nämlich. Ich bin Sven Sandbote, euch erstmal einen schönen Samstag.
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2: Mit Lars Kosmail, guten Morgen. Kurz vor dem 35. Unabhängigkeitstag der Ukraine ist Bundesaußenminister Wadefuhl in Kiew zu einem Solidaritätsbesuch eingetroffen. Gleich nach seiner Ankunft mit einem Sonderzug am Bahnhof von Kiew sagte er der Ukraine weitere deutsche Unterstützung zu.
3: Ja, leiden die Menschen jeden Tag, tagtäglich, nicht nur in der Nacht unter fortwährenden, brutalen Angriffen Russlands, vor allen Dingen auch gegen die Zivilbevölkerung. Wir sehen das Leiden, wir sehen, wie dieses Land kämpft und wir werden dieses Land weiter unterstützen.
2: Wadefuhl verwies darauf, dass die Ukraine in den Sommermonaten auf das Härteste von Russland angegriffen wurde. Er warf Moskau wahllosen Mord an Zivilisten sowie gezielte Zerstörung der Energieinfrastruktur vor. Russland wolle die Lebensgrundlage der Menschen in der Ukraine zerstören und so ihren Durchhaltewillen brechen, sagte der Außenminister. Und jetzt weitere Meldungen in der Zusammenfassung. Das Sonntagsfahrverbot für Lastwagen in NRW bleibt wegen des anhaltenden Niedrigwassers jetzt bis zum 30. September ausgesetzt und damit einen Monat länger als zunächst geplant. Ein Sprecher des Verkehrsministeriums bestätigte entsprechende Medienberichte. In Deutschland greifen immer weniger Menschen zum Festnetztelefon. Wie eine Umfrage des Vergleichsportals Verivox ergab, nutzen nur noch 61% der Befragten zu Hause ein klassisches Telefon und damit 10 Prozentpunkte weniger als 2025. Im Handelsstreit zwischen den USA und Kanada da ist der von US-Präsident Trump gesetzte Stichtermin für neue Zölle auf viele kanadische Produkte erreicht. Kanadas Premierminister Carney teilte in der Nacht mit, die Verhandlungen mit den USA seien ausgesetzt. Damit würden die USA einen Zoll von 50% auf kanadische Waren erheben. Kanada werde mit Gegenzöllen reagieren. Nach den schweren Ausschreitungen im DFB-Pokal zwischen dem SV Waldhof Mannheim und dem 1. FC Kaiserslautern gestern Abend müssen beide Vereine mit Konsequenzen rechnen. Der Deutsche Fußballbund kündigte eine umfassende Aufarbeitung der Vorfälle an. Nach Polizeiangaben wurden 35 Beamte verletzt und mehrere Fußballfans vorläufig festgenommen. Insgesamt mussten 85 Menschen medizinisch betreut werden. 8 von ihnen kamen zur weiteren Behandlung ins Krankenhaus. Der DFB schrieb in einer Stellungnahme, für sicherheitsgefährdendes Verhalten sei im Fußball kein Platz. 23.500 Zuschauer hatten das Spiel im ausverkauften Stadion in Mannheim besucht, darunter etwa 3.500 Gästeanhänger. Heute stehen dann insgesamt 11 Partien der ersten Runde im DFB-Pokal an. Und das waren die Nachrichten mit Lars Kosme.
4: Das Wetter. Die Natur freut's, denn ohne Regen geht's auch heute nicht durch den Tag. Da kann immer mal wieder der ein oder andere Schauer dabei sein. Vielleicht hier und da auch mal ein Gewitter. Ansonsten sind die Temperaturen bei Sonne und Wolken heute zwischen 18 und 22 Grad unterwegs. Temperaturtechnisch ändert sich da morgen nichts. Ansonsten wird's aber deutlich sonniger als heute und der Regen legt eine Pause ein.
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4: Jetzt um kurz nach 9 läuft's. Keine Staus gemeldet von den Autobahnen und Straßen. Also eine gute Fahrt weiterhin.
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4: Dieses Bild hätte ihm mit Sicherheit gefallen, denn zwischen Tiffany Harris und Beyoncé, da hätte er sich auf jeden Fall gut gemacht. Der King of Pop. Musikalisch bekommen wir das auf jeden Fall hin. Tiffany Harris ist gleich am Start. Vorher kommt dann noch Michael Jackson. Und sie hier macht den Anfang. Das ist Beyoncé und Texas Hold'em. Das jetzt für euren Samstag im besten Mix. Ich bin Sven Sandbote und bringe euch rein in diesen 22. August. Genießt die freie Zeit.

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0: jetzt wird's spannend.
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0: Annick Manokia aus der Musikredaktion war ja zusammen mit Iggy Kelly in Manchester und hat dort mit ihm zusammen am diesjährigen offiziellen Lichtblicke-Song gearbeitet. Erste Demo ist jetzt fertig. Annick, bist du zufrieden bisher?
2: Absolut. Ich finde es jetzt schon mega schön. Aber Eigenlob stinkt ja, ne? Und deswegen habe ich mir die Erlaubnis von Iggy geholt und wir dürfen jetzt schon mal hier zusammen in den Refrain reinhören. Also, aber wie gesagt, ne, es ist jetzt die allererste Demo-Version.
0: Ja, aber komm, wir hören mal rein.
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0: doch super. Und was sagt Iggy Kelly selbst?
1: Der ist genauso happy wie ich, zum Glück. Und er sitzt ja auch direkt an der Quelle, was Musikkompetenz angeht. Seine Mutter ist ja Patricia Kelly von der Kelly Family. Und sie hat das Demo auch schon gehört.
2: Ich habe meiner Mutter erstmal den Song gezeigt und sie musste sogar fast weinen, weil sie ja emotional so abgeholt hat. Und das ist natürlich genau das, was wir auch mit dem Song bewirken wollen oder wollten, als wir den geschrieben haben. Ja, weil es natürlich nicht nur irgendein Popsong sein soll, sondern ein Song mit einem tieferen Message, mit einer tiefgründigen Bedeutung. Und das haben wir, glaube ich, ganz gut hinbekommen, weil ich habe es auch ein paar Freunden von mir gezeigt und die waren auch total emotional berührt. Und das ist natürlich echt mega schön zu hören, weil genau das wollten wir mit diesem Song und mit dem Schreiben von dem Song bewirken.
0: Okay, also wir merken schon, ihr seid auf dem richtigen Weg mit dem Lichtblicke-Song. Wie geht's denn jetzt weiter?
1: Ja, ganz fertig mit Songschreiben sind wir noch nicht. Da müssen wir uns auf jeden Fall nochmal zusammentun.
2: Also erstmal hatten Annik und ich besprochen, dass wir auf jeden Fall noch eine Bridge schreiben wollen, um nochmal einen extra Part zu haben zum Song, der dann eingebaut wird. Und wir wollen auch eventuell noch ein paar Harmonien aufnehmen. Annik hat mich darauf aufmerksam gemacht, dass ein paar schöne Harmonien, vor allem auch im Pre-Chorus, schön noch passen könnten. Und das sehe ich genauso. Deswegen werden wir das auch nochmal in Angriff nehmen. Das ist jetzt erstmal der Plan.
0: Okay, klingt aber auf jeden Fall nach einem super Plan. Dann sind wir weiterhin sehr gespannt, wie es bei euch weitergeht und natürlich dem offiziellen Lichtblicke-Song. Und jetzt hören wir erstmal rein in den aktuellen von Iggy Kelly, der nämlich schon draußen ist. Hier ist Miracle für euren Samstag.
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0: Das Wetter.
1: Sonne und Wolken, die teilen sich heute den Himmel an diesem Samstag. Das alles bei 18 bis 22 Grad. Allerdings zwischendurch kann es auch mal den ein oder anderen Schauer geben, vielleicht auch mal ein Gewitter. Morgen bleibt es dann zum allergrößten Teil trocken. Neben den Wolken hat die Sonne dann auch deutlich bessere Chancen als noch heute. Und bei den Temperaturen ändert sich nichts. Bis zu 22 Grad sind wieder drin.
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1: Es ist soweit alles frei. Eine gute Fahrt zum Samstags-Shopping oder auch zum Samstagsausflug.
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1: Für euren Samstag im besten Mix gleich entspannter 80er-Sound von Starship. Und falls ihr den richtigen Beat braucht, um noch auf Touren zu kommen an diesem Wochenende, da helfe ich euch doch auch sehr, sehr gerne. Nämlich mit Topic und Becky G. Sorry Papi gibt's genau jetzt für euch. Ich bin Sven Sandbote. Macht euch einen tollen Samstag.
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0: Na, wie sollen sie denn bitte schön zukünftig aussehen, unsere Euro-Scheine? Genau darüber dürfen wir ja gerade alle mit abstimmen. 10 Entwürfe stehen zur Auswahl, und zwar rund um die Themen europäische Kultur, Flüsse und Vögel. Und diese Online-Umfrage läuft noch genau einen Monat. Aber auch die Geldscheine, die wir jetzt schon haben, die stecken ja voller kurioser Geschichten. Robert Jans aus dem Wochenendteam. Fangen wir mal bei den eigenen Scheinen an. Die ganzen Brücken und Gebäude auf den Euronoten. Wo stehen die eigentlich?
1: Nirgendwo. Genau das ist ja das Kuriose. Also die Brücken, Fenster und Tore auf unseren Scheinen sind gar keine echten Bauwerke. Aber die stehen für verschiedene Epochen und Baustile.
0: Okay, was ist mit anderen Ländern? Haben die auch Special-Motive?
1: In Mexiko schwimmt beispielsweise auf dem 50er ein ziemlich ungewöhnlich aussehender mexikanischer Schwanz, Lurch. In Norwegen ist auf dem 200-Kronenschein ganz prominent ein Kabeljau abgebildet, weil die Fischerei für das Land so wichtig ist. Und die Schweiz, die ist ganz crazy. Auf dem 200-Frankenschein findet man einen Teilchendetektor und eine Teilchenkollision als Symbol für die Bedeutung der Wissenschaft.
0: Ja, meine Güte, was es nicht alles gibt. Aber bei so einem Design eines neuen Geldscheins, da kann doch mit Sicherheit so einiges schiefgehen, oder?
1: Ja, sogar bei Zentralbanken. Auf Australiens 50-Dollar-Schein hatte sich tatsächlich mal ein Rechtschreibfehler eingeschlichen. Im wirklich kleinen Mikrotext sollte das englische Wort Responsibility stehen. Allerdings haben die da einfach ein I vergessen. Zu dem Zeitpunkt war aber schon alles gedruckt, als das aufgefallen ist.
0: Ja, dumm gelaufen, vielleicht einfach dann doch zu klein geschrieben. Und vielleicht nochmal der Hinweis, wenn die neuen Euro-Scheine kommen, vor dem Drucken lieber nochmal genau Korrektur lesen. Und ihr kommt mir gut durch diesen Samstag. Ich bin Sven Sandbote, genießt das Wochenende.
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1: Mit Lars Kosmehl, guten Morgen. Nur wenige Stunden nach den neuen tödlichen russischen Angriffen auf ein Einkaufszentrum in der Ukraine ist Bundesaußenminister Wadefuhl zu einem Solidaritätsbesuch in Kiew eingetroffen. Er sagte bei seiner Ankunft in der ukrainischen Hauptstadt, diese täglichen Bilder der Zerstörung dürften niemanden kalt lassen. Russland hatte zuvor in der Großstadt Kryvyi Rih ein Einkaufszentrum mit Drohnen attackiert. Dabei wurden mindestens 16 Menschen getötet. Das berichtet der Militärgouverneur des Gebiets auf Telegram. 9 Menschen werden noch vermisst, darunter 2 Kinder. Aus Moskau, Ulf Mauder.
2: Die Sucharbeiten nach den Vermissten in Kryvyi Rih laufen in den Trümmern des Einkaufszentrums. Präsident Zelensky in Kiew sprach von einem brutalen Terrorangriff gegen Zivilisten. Derweil gab es auch heute Nacht wieder Angriffe. In Kiew wurden Eisenbahnanlagen getroffen. Es gab erneut Opfer. Die Ukraine wehrte sich indes mit Gegenangriffen. Hier in Moskau melden die Behörden Drohnenattacken. Und in Samara im Süden Russlands wurde eine Ölraffinerie getroffen. Zudem gab es mehrere Verletzte im Lager eines getroffenen Online-Versandhändlers.
1: Jetzt weitere Meldungen in der Zusammenfassung. Obwohl in NRW in diesem Jahr tausende Abiturienten weniger die Schule beendet haben, bleibt die Wohnungssuche in beliebten Studentenstädten wie Köln, Münster und Aachen angespannt. Rund 30.000 Schülerinnen und Schüler haben laut NRW-Schulministerium in diesem Jahr ihr Abi abgelegt. Im Vorjahr waren es noch 78.000. Trotzdem bleiben die Plätze in den Studentenwohnheimen rar, zeigt eine Umfrage der Deutschen Presseagentur. Ein in Deutschland registriertes Kleinflugzeug ist im Gebirge nahe der kroatischen Küstenstadt Zadar abgestürzt. An der Abschussstelle in unwegsamem Gelände seien nach langer Suche Überreste des Motorseglers und die Leichen seiner beiden Passagiere gefunden worden, teilte die kroatische Polizei mit. 4 Wochen vor der Abgeordnetenhauswahl in Berlin sieht eine Umfrage Die Linke klar in Führung. Die Partei kommt in der heute veröffentlichten Befragung des Instituts Forsa für T-Online auf 22%. Den zweiten Platz teilen sich die regierende CDU und die AfD mit jeweils 18%. Neuwagen für einen Listenpreis von unter 20.000 Euro werden immer seltener. Das geht aus einer Auswertung des ADAC hervor. Demnach finden sich auf dem deutschen Markt derzeit nur noch 16 Modelle unterhalb dieser Preisschwelle. 2021 waren es noch 35. Unter den günstigen Modellen ist kein einziges eines deutschen Herstellers, so der ADAC. Noch vor 5 Jahren habe es immerhin noch 5 Fahrzeuge deutscher Hersteller unterhalb von 20.000 Euro gegeben, sagt der Automobilclub. Aktuell sei das günstigste deutsche Auto der VW Polo mit einem Grundpreis von knapp 20.400 Euro. Erstmals finden sich in diesem Jahr laut ADAC jedoch auch E-Autos unter den günstigsten Modellen. Gleich 3 vollelektrische Modelle seien für weniger als 20.000 Euro zu haben. Und das waren die Nachrichten mit Lars Kosmehl.
3: Das Wetter.
4: Es gibt heute einen Sonne-Wolken-Mix. Manchmal ist es aber auch sehr grau und bewölkt. Immer wieder kann es Regen und Gewitter geben. Das Ganze bei 18 bis 22 Grad. Der Sonntag wird schöner, meistens trocken, auch mal länger Sonnenschein und nur lockere Quellwolken. Und genauso schön starten wir dann auch in die neue Woche, sogar mit ein paar Grad mehr, bis zu 25 Grad am Montag.
0: NRW Verkehr.
4: A2 Hannover Richtung Dortmund zwischen Hamm-Üntrop und Hamm. 1 Kilometer Stau macht ein Plus von 10 Minuten. A3 Köln-Frankfurt zwischen Lohm und dem Kreuz Bonn-Siegburg auch 1 Kilometer Stau. Da verliert ihr aber fast eine halbe Stunde. Und A555 Bonn Richtung Köln zwischen dem Kreuz Köln Süd und dem Kreisverkehr Köln-Beiental. Da braucht ihr 5 Minuten länger. Gute Fahrt euch!
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4: Falls ihr gerade im Stau steht, herzlichen Glückwunsch. Damit seid ihr offiziell Teil des NRW-Wochenend-Startpakets. Wir spielen euch aber was, damit ihr ja vielleicht wenigstens im Takt hupen könnt oder so. Kato featuring John, Turn the Lights Off. Patrick Rickert hier, einen schönen Samstagvormittag.

0: Fleetwood Mac und Little Lies. Gleich gibt's neue Musik von Michael Schulte, Love Sick. Willkommen im Wochenende. Heute, ja, kann es mal wieder ein bisschen Regen geben. Brauchen wir dringend. Ja, schaut euch die ganzen Flüsse an. Der Rhein und so, ja, sieht alles sehr trist aus für Carsten Konze. Aber nicht. Er ist Schatzsucher. Carsten, wie war der Rhein für dich? Wie die sprichwörtliche Goldgrube?
1: Für mich war das Niedrigwasser am Rhein in diesem Jahr was ganz Besonderes. Es war wie ein Fenster in die Geschichte, was sich öffnet. Man kam plötzlich an Bereiche dran, wo man sonst nie dran kam. Und mit dem Metalldetektor kann man natürlich dann tolle Sachen finden. Man kann sagen, eine kleine Goldgrube. Ich habe unglaublich viele Münzen natürlich auch gefunden aus verschiedenen Epochen. Vom Euro bis zur Mittelaltermünze war da wirklich alles dabei. Das ist schon was ganz Besonderes.
0: Was waren die krassesten Sachen, die du gefunden hast?
1: Man findet natürlich unglaublich viel. Also man macht sich da gar keine Vorstellung von. Alleine um die großen Brücken rum, wie viel E-Scooter, Fahrräder dort im Wasser landen. Das ist wirklich unglaublich. Ich habe sogar einen ganzen Motorblock gefunden. Das ist wirklich verrückt. Aber das Krasseste, was ich jemals gefunden habe bei Niedrigwasser am Rhein, war ein Orden der Freimaurer. Und das natürlich besondere Momente, aber auch Ringe zum Beispiel. Ich habe einen Ring neulich in die Schweiz geschickt, den der Ehemann dort verloren hat in Köln.
0: Was reizt dich daran? Also was ist das Besondere an der Schatzsuche?
1: Das Besondere an der Schatzsuche und gerade jetzt bei dem Niedrigwasser ist halt eben, dass man der Erste ist, der da etwas wieder in den Händen halten kann, was vor Jahrhunderten verloren gegangen ist. Das ist ein ganz besonderer Moment, ein magischer Moment. Und das ist natürlich auch verbunden mit Glücksgefühlen. So ein bisschen wie Lotto spielen oder wie ein Überraschungsei. Spannung, Spiel und Schokolade.
0: Ja, jetzt steigt der Rheinpegel aber wieder. Sehr gut für die Wirtschaft. Für Schatzsucher Carsten Konze fällt damit aber der ein oder andere magische Moment weg. Wobei er auch in Wäldern unterwegs ist. Also alles gut, er kann sein tolles Hobby einfach behalten.
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0: Das Wetter.
1: Heute müssen wir immer mal wieder mit Regen- oder Gewitterschauern rechnen. Dazu 18 bis 22 Grad. Morgen ist es dann meistens trocken, die Sonne kommt wieder besser raus. Montag auch, dann sogar bis 25 Grad.
0: NRW Verkehr.
1: A2 Hannover Richtung Dortmund zwischen Hamm-Üntrop und Hamm. 1 Kilometer Stau macht ein Plus von einer Viertelstunde. A3 Köln-Frankfurt zwischen Lohmar und dem Kreuz Bonn-Siegburg. 2 Kilometer Stau plus 10 Minuten. A44 Kassel-Dortmund zwischen dem Kreuz Werl und dem Kreuz Dortmund-Unna gibt es 5 Kilometer Stau, da verliert ihr eine halbe Stunde. Und auf der A59 Köln Richtung Bonn, da dauert es zwischen dem 3 Köln-Heumer und dem 3 Köln-Porz 6 Minuten länger. Es gibt 1 Kilometer Stau.
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1: Jetzt gibt's Musik von Somba. Wir könnten den Mann beschreiben, vielleicht als sympathischen Spinner. Aber liebevoll gemeint, ne? Nicht falsch verstehen. Er sieht ein bisschen aus wie so ein 70er-Jahre-Rockstar und auf der Bühne ist er nämlich sehr crazy drauf. Manchmal rennt er einfach vor seinem Kameramann weg, dann macht er Liegestütze auf den Boxen, äxt mal eben ein Bier. Er wirkt ziemlich chaotisch, aber dadurch eben auch sehr sympathisch. Und hier ist Somba mit Homewrecker. Ich bin Patrick Rickert, euch ein schönes Wochenende.

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1: Hallo, schönes Wochenende euch. Und es wird ernst. Fußballfans, die freuen sich schon, dass der Ball dann endlich wieder rollt im DFB-Pokal und im Supercup zwischen Borussia Dortmund und Bayern München. Und in einer Woche startet dann auch die Bundesliga wieder. Welche Sender übertragen eigentlich? Welche Abos brauche ich? Welche kann ich kündigen? Kollege Thomas Bremser, ein Rundum-Sorglos-Paket gibt's ja leider nicht für alle wichtigen Spiele.
2: Sky und DAZN teilen sich weiter die Rechte. Sky zeigt das Freitagsspiel, alle Samstags Einzelspiele um 15.30 Uhr und das Topspiel am Samstagabend. Und übrigens auch alle DFB-Pokalspiele. DAZN überträgt die Samstagskonferenz und alle Sonntagsspiele. Wer wirklich jedes Spiel live sehen will, braucht also zwei Abos. Sky bzw. Wow gibt es aktuell ab 30 Euro im Monat, im Jahresabo DAZN für 35 Euro im Monat.
1: Ja, das sind aber knapp 800 Euro im Jahr. Richtig viel Geld. Das kannst du günstig in der Kneipe gucken und teilweise auch im Stadion. Aber bekomme ich das zu Hause auch irgendwie günstiger?
2: Wer nicht jedes Spiel unbedingt sehen will, kann statt DAZN Unlimited ein kleineres Paket buchen für 20 Euro im Monat. Das zeigt nur die Samstagskonferenz, aber keine Sonntagsspiele. Generell gilt, je länger ich mich binde, desto billiger wird's. 2 Jahre DAZN sind deutlich billiger, als wenn ich monatlich kündigen kann.
1: Ansonsten Augen aufhalten wegen Sparpaketen oder Sonderangeboten. So, Thomas, aber welche Spiele sind denn komplett kostenlos?
2: Sat.1 zeigt zum Beispiel das Eröffnungsspiel und die Relegation. Und auch RTL hat angekündigt, bis zu 10 Spiele im Free-TV zu zeigen, dank der Übernahme von Sky. Das fängt schon an am ersten Spieltag mit RB Leipzig gegen Borussia Mönchengladbach. Im DFB-Pokal zeigen ARD, ZDF und RTL zusammen etwa 15 Spiele pro Saison kostenlos. Darunter ausgewählte Partien der frühen Runden, Viertelfinals, Halbfinals und das Finale in Berlin.
1: Kommen wir noch zu denen, die wirklich erfolgreichen Fußball spielen und sich für internationale Wettbewerbe qualifiziert haben.
2: In der Champions League zeigt DAZN diesmal fast alle Champions League-Spiele live. Nur ein Spiel pro Spieltag läuft bei Prime Video. Die Champions League ist im DAZN Unlimited-Paket enthalten. Wer es für das ganze Jahr bucht, zahlt 35 Euro im Monat. Wer monatlich kündigen will, muss 45 zahlen. Die Rechte an Europa und Conference League liegen bei RTL. Fast alle Spiele laufen im Stream bei RTL Plus. Einige Partien zeigt RTL auch im Free TV. Ein RTL Plus Abo kostet aktuell ab 10 Euro im Monat.
1: Fußball im Fernsehen ist und bleibt ein teurer Spaß mit mehreren Streaming-Abos. Wenn wir aber alle Spiele sehen wollen, deswegen der Tipp Stadion oder Kneipe.
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1: Mit Lars Kosmehl, guten Tag. Es ist der erste öffentliche Termin von Bundeskanzler Merz nach seinem Sommerurlaub. Zwei Tage nachdem der Waldbrand in der Eifel vollständig gelöscht ist, besucht Merz das Gebiet, um den Helfern zu danken. Im Hürtgenwald will er sich am Nachmittag über den Einsatzverlauf und die Lage vor Ort informieren. Uli Ratinger hat die Einzelheiten.
2: Merz ist das erste und wohl auch einzige Mitglied der Bundesregierung, das das ehemalige Waldbrandgebiet besucht. Eine Woche lang kämpften die Einsatzkräfte gegen den größten Waldbrand, den es je gegeben hat in NRW. Politisch wird Merz das Thema noch weiter beschäftigen, denn sein Koalitionspartner, die SPD, will das Grundgesetz ändern, damit der Bund mehr Macht bekommt im Kampf gegen Hitze und Dürre. Merz' Partei, die CDU, ist dagegen. Am Dienstag trifft sich die Bundesregierung zu einer zweitägigen Klausur, um unter anderem auch das Thema zu besprechen.
1: Und jetzt weitere Meldungen in der Zusammenfassung. Kurz vor dem 35. Unabhängigkeitstag der Ukraine ist Außenminister Wadefuhl in Kiew eingetroffen. Er sagte, Deutschland stehe an der Seite der Ukraine und unterstütze sie. Die Ukraine werde diese militärische Auseinandersetzung gewinnen. Wadefuhl warf Moskau wahllosen Mord an Zivilisten vor. Bundesjustizministerin Hubig tritt dafür ein, als Reaktion auf den islamistischen Terroranschlag am Rande des Christopher Street Day in Berlin das Grundgesetz zu ändern. Sie sei dafür, den Artikel 3 um ein Verbot der Diskriminierung wegen der sexuellen Identität zu ergänzen, sagte Hubig der Rheinischen Post. Die Feuerwehr hat in der Nacht einen Großbrand in einem Gewerbegebiet von Bergheim im Rhein-Erft-Kreis unter Kontrolle gebracht. Die Löscharbeiten dauerten rund 10 Stunden. Die Nachlöscharbeiten dauerten auch am Morgen noch an und dürften sich nach Einschätzung eines Sprechers bis in den Nachmittag ziehen. An einer Halle war Elektroschrott in Brand geraten. Nach den schweren Ausschreitungen beim Südwest-Derby im DFB-Pokal zwischen dem SV Waldhof Mannheim und dem 1. FC Kaiserslautern gestern müssen beide Vereine mit Konsequenzen rechnen. Der DFB kündigte eine umfassende Aufarbeitung der Vorfälle an. Nach Polizeiangaben wurden 35 Beamte verletzt und mehrere Fußballfans vorläufig festgenommen. Heute stehen dann gleich 11 Partien der ersten Runde im DFB-Pokal an. 4 Clubs aus NRW wollen hier die nächste Runde erreichen. Dortmund und die Bayern spielen wegen des Supercups heute Abend erst im September ihre DFB-Pokal-Erstrundenspiele. Udo Kreuer aus der Sportredaktion.
3: Beim Bundesligisten Bayer Leverkusen hat man sich für diese Saison dann doch noch mal wieder mehr vorgenommen. Und da zählt ein Erstrundenerfolg beim Drittligisten SVW in Wiesbaden definitiv dazu. Beim MSV Duisburg will man es auch noch mal wissen. Zu Gast ist der Bundesliga Neuling SV Elversberg. Vor 3 Jahren spielte man noch gemeinsam in Liga 3. 2:2 hieß da das letzte Ergebnis. Auch Viktoria Köln hat es mit einer höherklassigen Mannschaft zu tun. Der 1. FC Nürnberg kommt ins Rheinland. Arminia Bielefeld hat sehr gute Chancen auf die nächste Runde. Als Vertreter der zweiten Liga treffen sie auswärts auf die SG Sonnenhof Großaspach.
1: Und das waren die Nachrichten mit Lars Kosmehl.
4: Das Wetter.
5: Das Samstagswetter kommt nicht so richtig in Schwung. Oft ist es grau oder bewölkt. Immer wieder kann es auch Regen und Gewitter geben. Dazu maximal 22 Grad. Morgen sind nur lockere Wolken unterwegs. Die Sonne kommt auch mal längere Zeit durch und es bleibt meistens trocken. Der Wochenstart wird auch trocken mit einem freundlichen Sonne-Wolken-Mix, dann mit 22 bis 25 Grad.
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5: Und hier kommen die längeren Meldungen. A2 Hannover Richtung Dortmund zwischen Beckum und Hamm. 3 Kilometer Stau, ein Plus von 40 Minuten. A3 Köln-Oberhausen zwischen Duisburg-Wedau und Oberhausen-Lierich 2 Kilometer Stau, macht 8 Minuten drauf. A3 Köln-Frankfurt zwischen Lohmer und Siebengebirge 1 Kilometer Stau, ebenfalls 8 Minuten Zeitverlust. Dann die A40 Dortmund-Essen zwischen Bochum-Werne und Bochum-Harpen 1 Kilometer Stau, da verliert ihr aber eine Stunde. Und A44 Kassel-Dortmund zwischen dem Kreuz Werl und dem Kreuz Dortmund-Unna 5 Kilometer Stau, ein Plus von einer Viertelstunde.
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5: Und jetzt gibt's Musik von... Ja, von wem eigentlich? Man nennt sie die Imagine Dragons, das ist aber gar nicht der echte Bandname. Es ist nur ein Anagramm. Das heißt, wenn man alle Buchstaben anders anordnet, dann kommt der echte Bandname raus. Aber den verrät die Band nicht. So, ich habe das mal in die KI gegeben, ne? Demnach gibt es über 100.000 Möglichkeiten, die Buchstaben aus Imagine Dragons neu anzuordnen. Nein, die Liste lese ich jetzt nicht vor. Keine Angst, ich spiele uns Radioactive. Patrick Rickert hier, schönes Wochenende. Oh.

0: Miley Cyrus und Flowers. Und wenn ihr denkt, ja, das klingt doch nach Sommer, ja, dann wartet mal ab, was James Blunt uns Neues bringt. You're beautiful. 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Diesmal hat er einen Sommerhit dabei. Nicht wirklich Herzschmerz, aber trotzdem voll mit dem Thema Liebe. Tastes Like Summer heißt er. Der ist aber gar nicht mal bei sommerlichen Bedingungen entstanden, hat uns James Blunt erzählt. Und das sogar auf Deutsch.
1: Wenn Künstler einen Sommerhit schreiben, denken sie meist an Palmen und Strände. Ich schreibe Tastes Like Summer nicht etwa entspannt auf einer Yacht vor Ibiza, sondern gefangen in einem eiskalten Studio in London, wo ich verzweifelt von einer schönen Braune träumt.
0: So, und wer sich jetzt gewundert hat, hä, James Blunt, warum spricht der Deutsch, ist er nicht Brite? Ja, ist er, aber als Kind einer britischen Militärsfamilie hat er einen Großteil seiner Jugend in Deutschland verbracht, und zwar in NRW am Möhnesee. Aber zurück zum Song, inhaltlich ist er quasi eine Lobeshymne an eine Person, die Licht ins Dunkle bringt, ihn verrückt macht und ihre Haut, naja, nach Sommer schmeckt. Da fragt man sich ja, na, wie wäre es denn, wenn der Sommer nach James Blunt schmecken würde?
1: Wenn der Sommer tatsächlich nach James Blunt schmecken würde, dann reden wir von Sonnencreme mit lichtzufachter 50 und einem Ibiza-Cocktail.
0: Ja, das nenne ich mal einen vernünftigen Geschmack. Wir hören rein in den neuen Song.
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0: Das Wetter.
1: Wir gehen mit 18 bis 22 Grad durch diesen Samstag. Dazu kann es immer mal wieder Regen oder auch mal Gewitterschauer geben. Viel Platz für die Sonne ist heute nicht. Morgen aber, dann ist es meistens trocken und wieder häufiger sonnig. Der Wochenstart wird auch freundlich und wieder etwas wärmer. 22 bis 25 Grad.
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1: Und hier kommen die Staus mit den längsten Wartezeiten. A2 Hannover-Dortmund zwischen Beckum und Hamm. 3 Kilometer Stau, 40 Minuten kommen drauf. A3 Köln-Frankfurt zwischen Lohmar und dem Kreuzbund Siegburg 1 Kilometer Stau, da verliert ihr eine halbe Stunde. A40 Dortmund-Essen zwischen Bochum-Werne und Bochum-Harpen 1 Kilometer Stau, 25 Minuten Zeitverlust. A44 Kassel-Dortmund zwischen Kreuzwerl und Kreuz-Dortmund-Unna 7 Kilometer Stau, 10 Minuten on top. Und auf der A61 Mönchengladbach Richtung Koblenz, da dauert es zwischen Swisttal und Miel 10 Minuten länger, es gibt einen 2 Kilometer Stau.
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1: Samstag. Wochenende, da bleiben wir doch ganz locker. Auch noch Urlaubszeit dazu. Wir gehen in die 90er mit Aerosmith. Hier ist I Don't Want to Miss a Thing. Patrick Rickert hier. Schönen guten Tag. Ja, cool.

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0: Heigo und Donna Summer mit Hot Stuff. Willkommen im Wochenende. Diese Woche vor 30 Jahren hat Verona Poth, damals noch Verona Feldbusch, zum ersten Mal die Piepshow moderiert. Ja, da erinnern wir uns auch noch dran, oder?
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2: War die Piepshow nur eine Sendung, wo übers Knattern gesprochen wurde? Oder hat die vielleicht viel dafür getan, dass wir heute alle nicht so einen gesellschaftlich konfektionierten Stock im Arsch haben? Hatte die Piepshow vielleicht sogar eine Vorreiterrolle? Naja, in dem Fall eine Vorreiterstellung. Aber gut, Piepshow kennt ihr ja noch. Ganz lange mit Verona, damals noch Feldbusch als Moderatorin, das war eine Sex-Talkshow. Ein GV-Gespräch, ein Schnackselschnack, ein Dickdialog, ein Pimperplausch. Ach, ihr wisst schon Bescheid. Oder war es vielleicht auch mehr? Vielleicht sogar ein soziologisch wichtiges Bildungsformat. Na gut, dagegen spricht, dass das Ganze auf RTL 2 lief, ne? Heute gibt's da ja kaum eine Show, wo keiner seinen Schniepi in die Kamera hält. Also ich leg mich fest, ich habe keine Ahnung. Ich weiß nur, mich als pubertierenden Jungen hat die Sendung sehr interessiert. Und Verona als ernstzunehmende Journalistin fand ich fesselnd. Also immer dran denken, es ist wichtig, dass wir über alles reden können. Und genauso wichtig, dass wir nicht über alles reden müssen.
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1: Mit Lars Kosmehl, guten Tag. In gleich zwei Landeshauptstädten finden an diesem Wochenende wieder große Demonstrationen zum Christopher Street Day statt. In Bremen und Magdeburg werden jetzt ab dem Mittag tausende Menschen aus der queeren Community erwartet. Kim Klages aus dem News-Team. Gerade in Magdeburg gelten besondere Sicherheitsmaßnahmen.
2: Ja, vor allem nach vergangenen Anschlägen, etwa 2024 auf den Weihnachtsmarkt in Magdeburg oder vor kurzem auch auf den CSD in Berlin, ist die Sorge natürlich groß, dass sich etwas Ähnliches wiederholen könnte. Deshalb wurde die Veranstaltung in Magdeburg nun auf den Domplatz verlegt. CSD-Organisator Jentsch sagte dem MDR, dort ließen sich die Zufahrtswege besser absichern. Außerdem werden zum 30. Jubiläum des CSDs in Magdeburg rund 10.000 Teilnehmer erwartet. Doppelt so viele wie im vergangenen Jahr. Der Platz zwischen Dom und Landtag von Sachsen-Anhalt sei dafür dann deutlich besser geeignet.
1: Wie wichtig ist es denn für die queere Community?

0: die in Sachsen-Anhalt gerade jetzt ein Zeichen zu setzen.
1: Mit Blick auf die Landtagswahl in 2 Wochen und die aktuellen Umfragewerte, bei denen die AfD mit knapp 40% vorne liegt, ist das natürlich für die queere Community besonders wichtig. Das zeigt sich dann auch im Motto der CSD-Aktionswochen in Magdeburg: Wähl Liebe. Die Organisatoren wollen gerade mit Blick auf die Wahl ein klares Zeichen für Menschenrechte, Demokratie, Akzeptanz und eine offene Gesellschaft setzen. Denn genau das ist in Sachsen-Anhalt nicht immer selbstverständlich. Zahlen der Polizei Sachsen-Anhalt zeigen, dass Straftaten mit queerfeindlicher Motivation in den vergangenen Jahren deutlich zugenommen haben.
0: Vielen Dank, Kim Klages. Und jetzt weitere Meldungen im Überblick. Es ist der erste öffentliche Termin von Bundeskanzler Merz nach seinem Sommerurlaub. Nachdem der Brand im Hürtgenwald in der Eifel gelöscht ist, besucht der Kanzler das Gebiet, um den Helfern zu danken. Dort will er sich über den Einsatzverlauf und die Lage vor Ort informieren. Nach dem Angriff mit einem Schwert an einer schwedischen Schule berichten Medien dort, dass das Todesopfer ein 17 Jahre altes Mädchen ist. Bei dem Angriff in Fagersta, nordwestlich von Stockholm, waren 3 Jugendliche verletzt worden, 2 von ihnen schwer. Der mutmaßliche Täter, ein 18-Jähriger, wurde unmittelbar nach der Tat festgenommen. Der Betriebsratschef der DB Regio Dahmde stellt das Konzept der Korridorsanierungen in Frage, bei denen Bahnstrecken monatelang gesperrt und von Grund auf erneuert werden. Man müsse wieder dahin zurückkommen, dass wir fahren und gleichzeitig sanieren, sagte Dahmde dem Tagesspiegel. Wegen der weiterhin hohen Spritpreise an den Tankstellen starten Bundesfinanzminister Klingbeil und 5 europäische Kollegen einen weiteren Vorstoß für eine Übergewinnsteuer. Man müsse ein EU-weites Rahmenwerk diskutieren, zitiert der Spiegel aus einem Brief der 6 Minister an den Finanzminister Irlands. Portugal fordert, mit den Einnahmen der Übergewinnsteuer stark betroffene Familien und Wirtschaftszweige zu unterstützen. Mehrere große Ölkonzerne hatten im Juli ihre Quartalsbilanzen veröffentlicht. Laut Oxfam stiegen die Gewinne der 6 größten fossilen Energieunternehmen von April bis Juni auf insgesamt knapp 40 Milliarden Euro. Und das waren die Nachrichten mit Lars Kosmel.
2: Das Wetter.
3: Es gibt heute einen Sonne-Wolken-Mix. Manchmal ist es aber auch sehr grau und bewölkt. Immer wieder kann es Regen und Gewitter geben. Das Ganze bei 18 bis 22 Grad. Der Sonntag wird schöner, meistens trocken, auch mal länger Sonnenschein und nur lockere Quellwolken. Und genauso schön starten wir dann auch in die neue Woche, sogar mit ein paar Grad mehr, bis zu 25 Grad am Montag.
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3: Und hier dauert es mindestens 10 Minuten länger. A2 Hannover-Dortmund zwischen Beckum und Böhnen, 3 Kilometer Stau, ein Plus von einer halben Stunde. A3 Köln-Frankfurt zwischen Lohmar und Siebengebirge, 2 Kilometer Stau, 25 Minuten kommen drauf. A4 Olpe-Köln zwischen Gummersbach und Overath, 2 Kilometer Stau, plus 10 Minuten. Dann die A40 Dortmund Richtung Essen zwischen Bochum-Werne und Bochum-Harpen, 1 Kilometer Stau, macht ein Plus von 20 Minuten. Und auf der A44 Kassel-Dortmund, da dauert es zwischen dem Kreuz Werl und dem Kreuz Dortmund-Unna 11 Minuten länger. Es gibt 7 Kilometer Stau.
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3: Leute, Mark Forster hat seine Cappy abgesetzt. Sein Markenzeichen. Jetzt hat er auf Instagram so eine Fotostrecke gepostet. Alle Bilder ohne Kappe. Was kommt als nächstes? Kontaktlinsen? Nein, also seine Brille wird er wohl behalten, oder? Sonst erkennt man ihn ja gar nicht mehr. Mark Forster für euch. Wir sind groß. Patrick Rickert hier. Schönes Wochenende.

0: Hallo, euch ein schönes Wochenende. Fünf Jungs stellen sich in einen Aufzug. Dann geht die Tür auf und die fünf lächeln in die Kamera. Dank TikTok kann man mit so etwas weltberühmt werden. Die Elevator Boys. Jetzt feiern die ihr fünfjähriges Jubiläum und das tun sie mit einer Filmpremiere bei Prime Video. Film- und Streaming-Experte Jörg Albrecht. Die fünf versuchen sich also erstmals als Schauspieler.
1: Ja, da sind sie nicht die ersten Influencer. Siehe Julian Bam oder auch die Lochis als Boygroup. Da haben sich die Elevator Boys ja auch schon musikalisch ausprobiert. Ich würde mal sagen, mit eher überschaubarem Erfolg. Und ich würde auch mal behaupten, dass auf die fünf jetzt auch nicht unbedingt der Oscar wartet. Zumindest nicht mit Back to the 90s, so heißt der Film, bei dem der Titel schon die Handlung verrät.
2: Was zur Hölle?
3: Ey, das ist jetzt aber ein Witz, oder?
4: Gibt's hier vielleicht noch andere Aufzüge, mit denen man Zeitreisen kann?
1: Eine Fahrt, natürlich in einem Aufzug, katapultiert die Fünf 30 Jahre zurück, mitten in die 90er. Was gar nicht so unpassend ist, denn die Fünf basteln an ihrer Karriere als Boyband 5G. Und die steckt gerade in einer kreativen Krise. Aber vielleicht gibt's die Inspiration ja im Jahrzehnt von Take That und den Backstreet Boys.
0: Also eine Zeitreisen-Story, zu der, wie ich gehört habe, auch Gary Barlow von Take That einen Beitrag geleistet hat.
1: Das hat er. Der Titelsong 1995, der ist von ihm, den hat er geschrieben und er wird jetzt von 5G, also den Elevator Boys, performt.
4: So, spürst du das nicht auch? Lass uns doch zusammen weitermachen.
1: Also mein Rat wäre, vielleicht weder als Sänger noch als Darsteller. Denn was die fünf bei ihrer jetzt nicht gerade übermäßig originellen Zeitreise abliefern, ist doch ganz schön hölzern. Zum Schauspielern gehört eben ein bisschen mehr, als seine hübsche Fresse in die Kamera zu halten.
0: Back to the 90s gibt's also bei Prime Video zu sehen. Und in einer neuen Serie auf HBO Max, da treffen wir auf einen Superhelden, den Ryan Reynolds mal gespielt hat.
1: Das war ein paar Jährchen vor Deadpool. Da hat es Ryan Reynolds schon als Green Lantern versucht, eine Figur aus den DC-Comics. Der Film war gar nicht gut. Kann man jetzt als Serie eigentlich nur besser machen. Titel dieser Serie ist Lanterns, denn von den Laternen gibt's hier mindestens schon zwei.
5: Kommen wir zu einer neuen Lektion. Nimm den Ring. Und flieg?
6: Nur flieg?
5: Es tut mir leid. Flieg bitte!
1: Die alte Laterne, die ihren Job als Friedenswächter auf der Erde seit 30 Jahren macht, die soll jetzt einen jungen Nachfolger ausbilden. Kyle Chandler und Aaron Pierre als Lanterns zuzugucken. Das macht Spaß in einer Serie, die eher an Krimis wie die True Detective-Reihe erinnert, als an typische Superhelden-Action, was echt erfrischend ist.
0: Die HBO Max-Serie Lanterns und Back to the 90s bei Prime Videos. Video, beides können wir von der Wohnzimmer-Couch aus uns angucken. Jörg Albrecht mit den Infos. Danke!
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0: Das Wetter.
1: Heute müssen wir immer mal wieder mit Regen- oder Gewitterschauern rechnen. Dazu 18 bis 22 Grad. Morgen ist es dann meistens trocken. Die Sonne kommt wieder besser raus. Montag auch, dann sogar bis 25 Grad.
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1: Und hier kommen die längeren Meldungen. A1 Münster Richtung Dortmund zwischen Ascheberg und dem Karmener Kreuz. 5 Kilometer Stau, 12 Minuten on top. A2 Hannover-Dortmund zwischen Beckum und Bönen. 3 Kilometer Stau, da verliert ihr 40 Minuten. A3 Köln-Oberhausen zwischen Duisburg-Wedau und Oberhausen-Lierich 3 Kilometer Stau, ein Plus von einer Viertelstunde. Dann die A3 Köln-Frankfurt zwischen Lohma und dem Kreuzborn-Siegburg 2 Kilometer Stau plus 10 Minuten. Und A44 noch Kassel-Dortmund zwischen dem Kreuz Werl und dem Kreuz Dortmund-Unna steht ihr in einem 9 Kilometer Stau. 20 Minuten dauert es hier länger.
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1: Hallo Patrick Rickert hier, ein schönes Wochenende.

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0: Justin Timberlake. Rock your body. Willkommen im Wochenende. Ja, da versorgst du dein Haustier. Mit Futter, mit Wasser, mit aller Liebe. Und kaum bist du mal nicht zu Hause, steht die Bude plötzlich unter Wasser. Das ist in Baden-Württemberg passiert. Eine Katze hat die ganze Wohnung unter Wasser gesetzt, während Frauchen im Urlaub war. Sie hat es irgendwie geschafft, den Wasserhahn aufzudrehen. Sogar bis in den Keller ist das Wasser gelaufen. Danach überlegst du dir auch zweimal, ob du nochmal Urlaub nimmst, ne? Manuel hat sich daraufhin gemeldet bei uns und erzählt, seine Katze hat es sogar geschafft, die Wohnung in Brand zu setzen. Und das während er nur kurz im Supermarkt war.
1: Wir waren kurz einkaufen. Wo wir wieder kamen, haben wir schon den Rauchmelder gehört. Schnell nach oben gerannt, dann war er doch bei uns gewesen. Da hat die Katze unser Herd angemacht. Die Platten, die da drauf waren, die Sicherheitsplatten, sind explodiert. Die Scherben lagen überall in der Küche. Die Holzplatte, die drauf lag, war angekurkelt. Gott sei Dank ist nie mehr passiert.
0: Aber auch schöne Hundegeschichten haben wir von euch gehört. Manu wollte sich einen schicken Abend machen mit lecker Steak. Hat alles schön hergerichtet im Wohnzimmer. Da guckt ihr Hund Maxi mit so süßen Knopfaugen an. Die schreien, ich will auch. Dann hat sie natürlich als liebendes Frauchen gesagt, ja klar, ich hol dir mal eben ein Leckerli.
2: Bin in die Küche, komm 2 Minuten später wieder und denk, was guckt der so unschuldig und leckt sich die Schnauze. Und habe ich gesehen, hat er sich das Riesensteak, hat er sich vom Teller genommen. Seitdem mache ich immer erstmal sein Essen fertig, bevor ich mein Essen auf den Tisch stelle.
0: Besser ist das. Efis Dackel hat ja eine andere, ich nenne es mal kulinarische Vorliebe. Die hat im Garten eine große Schneckenplage gehabt. Hat dann die Nachbarin gefragt, was kann ich denn dagegen tun?
3: Und dann sagte meine Nachbarin, du, da gibt's ein ganz gutes Mittel. Nimm kleine Joghurtschächtelchen, befüll die mit Bier, dann gehen die Schnecken dran, saufen das und fallen da rein. Das habe ich also bestimmt über eine Woche lang gemacht. Mein Dackel kam rein. Hat also immer wunderbar geschlafen, also nicht nur geschlafen, sondern fest, also richtig geschnarcht wie so ein Zimmermann.
0: Ja, der hat die Kneipe im eigenen Garten besucht. Toll, schöne Tiergeschichten waren das von euch.
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1: Mit Lars Kosmehl, guten Tag. Außenminister Wadefuhl ist am Morgen in der Ukraine eingetroffen. Dort versicherte er dem Land die anhaltende Unterstützung Deutschlands im Abwehrkampf gegen Russland. Die Ukraine werde diese militärische Auseinandersetzung gewinnen, sagte Wadefuhl nach seiner Ankunft mit einem Sonderzug in Kiew. Uli Reitinger berichtet.
2: Kein Land investiert so viel in die militärische und finanzielle Unterstützung der Ukraine wie Deutschland. Und das soll auch so bleiben, verspricht Wadefuhl. Im Juli und August sah sich die Ukraine besonders massiven russischen Angriffen ausgesetzt. Wadefuhl wirft Russland einen wahllosen Mord an Zivilisten vor. Hauptthema in Kiew ist voraussichtlich die Vorbereitung auf den Winter. Hier dürfte die russische Armee erneut verstärkte Angriffe auf die Energieinfrastruktur starten.
1: Und jetzt weitere Meldungen im Überblick. In Bremen und Magdeburg werden an diesem Nachmittag tausende Menschen aus der queeren Community zum Christopher Street Day erwartet. Gerade in Magdeburg gelten besondere Sicherheitsmaßnahmen. Deshalb wurde die Veranstaltung nun auf den Domplatz verlegt. Laut den Organisatoren ließen sich dort die Zufahrtswege besser kontrollieren.

0: Im Kampf gegen die Ebola-Epidemie in der Demokratischen Republik Kongo hat das Land die ersten 16.000 Dosen eines Impfstoffs bekommen. Insgesamt soll es 70.000 Impfdosen erhalten. Die Weltgesundheitsorganisation hatte die Lieferung in dieser Woche angekündigt und erklärt, dass der Impfstoff für den begrenzten Einsatz bei Gefährdeten und Tests vorgesehen sei. Ein Radfahrer ist bei einem Unfall in Königswinter unter eine Stadtbahn geraten und dabei tödlich verletzt worden. Die Einsatzkräfte konnten den eingeklemmten 65 Jahre alten Mann gestern Abend zwar zunächst befreien, doch trotz medizinischer Versorgung starb er noch an der Unfallstelle. Borussia Dortmund und der FC Bayern spielen wegen des Supercups heute Abend erst im September ihre DFB-Pokal-Erstrundenspiele. Heute stehen dann gleich 11 Partien der ersten Runde im DFB-Pokal an. Los geht es für die ersten Partien in diesen Minuten. 4 Clubs aus NRW wollen hier die nächste Runde erreichen. Udo Keuer aus der Sportredaktion.
1: Beim Bundesligisten Bayer Leverkusen hat man sich für diese Saison dann doch noch mal wieder mehr vorgenommen. Und da zählt ein Erstrundenerfolg beim Drittligisten SVW in Wiesbaden definitiv dazu. Beim MSV Duisburg will man es auch noch mal wissen. Zu Gast ist der Bundesliga-Neuling SV Elversberg. Vor 3 Jahren spielte man noch gemeinsam in Liga 3. 2:2 hieß da das letzte Ergebnis. Auch Viktoria Köln hat es mit einer höherklassigen Mannschaft zu tun. Der 1. FC Nürnberg kommt ins Rheinland. Arminia Bielefeld hat sehr gute Chancen auf die nächste Runde. Als Vertreter der zweiten Liga treffen sie auswärts auf die SG Sonnenhof Großaspach.
0: Und das waren die Nachrichten mit Lars Kosmehl.
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3: Das Samstagswetter kommt nicht so richtig in Schwung. Oft ist es grau oder bewölkt. Immer wieder kann es auch Regen und Gewitter geben. Dazu maximal 22 Grad. Morgen sind nur lockere Wolken unterwegs. Die Sonne kommt auch mal längere Zeit durch und es bleibt meistens trocken. Der Wochenstart wird auch trocken mit einem freundlichen Sonne-Wolken-Mix, dann mit 22 bis 25 Grad.
2: NRW Verkehr.
3: Und hier kommen die Staus, in denen es mindestens 20 Minuten länger dauert. A2 Hannover Richtung Dortmund zwischen Beckum und Hamm 4 Kilometer Stau, ein Plus von einer Dreiviertelstunde. A3 Köln-Oberhausen zwischen Köln-Mülheim und dem Kreuz Leverkusen 3 Kilometer Stau, fast eine Stunde Zeitverlust, da läuft ein Feuerwehreinsatz. A3 Köln-Oberhausen zwischen Duisburg-Wedau und Oberhausen-Lierich 3 Kilometer Stau plus 20 Minuten. A40 Dortmund-Essen zwischen Bochum-Werne und Bochum-Harpen 1 Kilometer Stau, eine halbe Stunde Zeitverlust. Und A44 noch Kassel-Dortmund zwischen dem Kreuz Werl und Kreuz Dortmund-Unna 8 Kilometer Stau, macht ein Plus von 20 Minuten.
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3: Samstagmittag, Patrick Rickert hier und ich spiele uns Jonas mit Laurel zusammen. Hier ist All In.

0: wie war das nochmal mit der stabilen Seitenlage? Ja, schon ein bisschen her, so ein Erste-Hilfe-Kurs, oder? Azubis aus Wülfrath und Schwelm, die wollen jetzt aber nochmal darauf aufmerksam machen, wie wichtig es ist, Menschen im Notfall wiederbeleben zu können. Und die Azubis, die haben eine Riesenaktion daraus gemacht. Die wollten nämlich einen Weltrekord holen.
1: 2, 1.
0: Und den haben sie auch geholt. 72 Stunden lang ohne Pause reanimieren. Der bisherige Weltrekord lag bei 60 Stunden. Antonia Bayerz war dabei. Das klingt schon echt hart.
2: Wir haben uns abgewechselt. Wir haben im Schichtsystem gearbeitet, uns irgendwie so abgewechselt, dass jeder mal schlafen kann, vernünftig Schlaf bekommt und sagt, ey, ich bin jetzt fertig, ich muss jetzt ins Bett. Und wir haben dann aber auch immer gesagt, so, wenn was ist, wenn ihr meine Hilfe braucht, weckt mich einfach. Ich bin auf Abruf. Wir sind halt alle hier gewesen und dann hat das geklappt.
0: Knapp über 300 Leute haben mitgemacht. Wie lange wurde immer so am Stück auf diesen Dummy so rumgedrückt?
2: Oh, das ist ganz unterschiedlich. Manche haben 2 Minuten gemacht und unser Rekord lag tatsächlich bei 2 Stunden 17.
0: 2 Stunden 17? Boah, Wahnsinn. Hinter der Aktion steht auch eine Message. Leute, frischt euren Erste-Hilfe-Kurs auf.
2: Also wir wollen dafür also da nochmal ein Augenmerk drauf setzen, wie wichtig dieses Thema eigentlich ist. Vor allem quasi die Überbrückung, bis der Rettungsdienst da ist. Weil wir können das natürlich, aber Ersthelfer, die haben das teilweise jahrelang nicht gemacht. Im Erste-Hilfe-Kurs das letzte Mal beim Führerschein. Und da wollten wir einfach nochmal wirklich ein Augenmerk drauf setzen, wie wichtig eigentlich vor allem diese Überbrückung ist und wie einfach das auch ist. Ne? Also es kann ja wirklich jeder machen.
0: Es gibt einen neuen Weltrekord in Reanimation. Azubis hier aus Nordrhein-Westfalen haben den geholt. Die haben nämlich 72 Stunden lang ohne Pause eine Übungspuppe reanimiert. Glückwunsch!
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1: Das Wetter.
2: Wir gehen mit 18 bis 22 Grad durch diesen Samstag. Dazu kann es immer mal wieder Regen oder auch mal Gewitterschauer geben. Viel Platz für die Sonne ist heute nicht. Morgen aber, dann ist es meistens trocken und wieder häufiger sonnig. Der Wochenstart wird auch freundlich und wieder etwas wärmer. 22 bis 25 Grad.
1: NRW Verkehr.
2: Und hier steht ihr mindestens 10 Minuten länger im Stau. A2 Hannover-Dortmund zwischen Beckum und dem Kamener Kreuz. 5 Kilometer Stau, ein Plus von einer Dreiviertelstunde. A3 Frankfurt-Oberhausen zwischen dem Kreuz Köln-Ost und dem Kreuz Leverkusen 6 Kilometer Stau, ein Plus auch da von einer Dreiviertelstunde. Es gab einen Feuerwehreinsatz. A3 Oberhausen-Köln zwischen Kreuz Breitscheid und Mettmann 2 Kilometer Stau plus 10 Minuten. Dann die 40 Dortmund-Essen zwischen Bochum-Werne und Bochum-Hapen 1 Kilometer Stau, 20 Minuten kommen drauf. Und auf der A44 Kassel-Dortmund zwischen Kreuz Werl und Kreuz Dortmund-Unna steht ja auch 20 Minuten länger in einem 12 Kilometer Stau.
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2: Kleiner Vorausgucker, gleich gehen wir in die 90er mit Ronan Keating, When You Say Nothing At All. Der hat so gerade eben noch in die 90er geschafft, 99 rausgekommen. Wir starten aber mit was Aktuellem von Leonie. Hier kommt Don't Worry. Ich bin Patrick Rickard, schönes Wochenende. 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
2: Gibt's einen Rocksong, der noch bekannter ist? Smoke on the Water. 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
2: 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Black Sabbath, damals noch mit Ozzy Osbourne, als er noch nicht vollkommen durchgetickt war.

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1: Mit Lars Kosmehl, guten Tag. Bundesfinanzminister Klingbeil setzt sich gemeinsam mit 5 Kollegen aus anderen europäischen Ländern für eine Übergewinnsteuer ein. Diese sollen Mineralölfirmen auf Profite zahlen, die sie wegen des Iran-Kriegs eingefahren haben. Uli Reitinger berichtet.
2: Klingbeil und seine Amtskollegen aus Portugal, Spanien, Österreich, Italien und Polen haben einen Brief an die irische EU-Ratspräsidentschaft geschrieben. Der deutsche Minister soll die treibende Kraft gewesen sein. In dem Brief heißt es: Wir erleben einen der größten Versorgungsschocks seit Jahrzehnten und überall wächst der Unmut über den Anstieg der Lebenshaltungskosten. Die bisher ergriffenen staatlichen Maßnahmen hätten nicht gereicht, um die Preise zu stabilisieren. Klingbeil riskiert mit diesem Vorstoß einen neuen Koalitionsstreit, denn CDU-Wirtschaftsministerin Reiche ist gegen eine Übergewinnsteuer.
1: Und jetzt weitere Meldungen im Überblick. Während des Besuchs von Bundesaußenminister Wadefuhl in der ukrainischen Hauptstadt Kiew hat Russland den Vorort Boryspil mit ballistischen Raketen angegriffen. Nach Angaben der ukrainischen Luftwaffe sind mindestens 3 Raketen eingesetzt worden. Nach Behördenangaben starben 2 Menschen. Wegen wiederkehrender Hitzewellen und Rekordtemperaturen fordert der Deutsche Städtetag ein Umdenken bei der Verkehrsplanung. Weniger Parkplätze und Straßen würden in der Zukunft unvermeidbar sein, wenn man mit den Auswirkungen des menschengemachten Klimawandels klarkommen wolle, sagte Städtetagspräsident Burkhard Jung der Neuen Osnabrücker Zeitung. Bei einem Unfall mit einem Polizeiwagen nahe dem englischen Middlesbrough sind mehrere Menschen ums Leben gekommen. Zur genauen Anzahl der Todesopfer machte die Polizei keine Angaben. Ersten Erkenntnissen zufolge kam es wegen einer Verfolgungsfahrt zu dem Unfall.

0: spanischen Region Valencia hat sich ein Waldbrand weiter ausgebreitet. Wegen der Flammen bei der Gemeinde Gatovar mussten rund 1000 Menschen evakuiert werden. Für Menschen ohne eigenes Auto seien Busse bereitgestellt worden, hieß es von den Behörden. Die Flammen sollen durch einen Blitz ausgelöst worden sein. Bis gestern Abend seien mehr als 400 Hektar verbrannt. Dürre und Rekordtemperaturen machen die Vegetation extrem leicht entflammbar. Nach Daten des Waldbrandinformationssystems der Europäischen Kommission sind in Spanien bei 425 Waldbränden in diesem Jahr bereits mehr als 297.000 Hektar verbrannt. Das ist eine Fläche größer als das Saarland. Und das waren die Nachrichten mit Lars Kosme.
1: Das Wetter.
2: Jetzt am Nachmittag bei wechselnder Bewölkung. Da sind auch mal einzelne Schauer mit dabei oder kurze Gewitter. 17 bis 21 Grad messen wir dazu. Am Sonntag geht es dann mit so einem Sonne-Wolken-Mix durch den Tag. Es ist meist trocken und das dann bei ähnlichen Werten wie heute.
1: NRW Verkehr.
2: Um mindestens 11 Minuten plus haben wir derzeit auf diesen Strecken hier auf der A2 Hannover-Dortmund zwischen Beckum und Hamm. 4 Kilometer Stau da plus eine Dreiviertelstunde. Dann die 3 Köln nach Oberhausen hier zwischen Köln-Mühlheim und Kreuz-Leverkusen. 4 Kilometer Stau plus 26 und die A44 Kassel nach Dortmund zwischen Kreuz Werl und Kreuz Dortmund-Unna 9 Kilometer Stau und plus 25 Minuten.
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2: Und zum Start in den Nachmittag schnappen wir uns einen richtig großen 80er, und zwar den hier, jetzt von Michael Jackson, Billie Jean. Ich bin Andreas Grunwald. Hallo zusammen, schönes Wochenende.

0: Der Samstag mit neuer Musik von Imran und Ray Garvey und Rivers. So, wir machen mal einen kleinen Ausflug jetzt hier an den Beckenrand.
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3: 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Sommertag, 3000 Leute im Freibad. 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Was machen Sie eigentlich den ganzen Tag, Schalupke, außer Kacheln zählen? Ich sag, ich bereite mich schon mal innerlich auf meinen Urlaub vor. Und, wo geht's hin? Ich sag, nach Baden-Baden. Ja, wo soll es denn sonst hingehen, ne? Was wollen Sie denn in Baden-Baden? Ich sag, Kacheln zählen.
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0: Das Wetter.
1: Jetzt am Nachmittag kann es auch immer mal nass werden, ziehen vermehrt Wolken durch. Und die bringen dann auch Regen mit. Gewitter auch nicht so ganz ausgeschlossen, das bei maximal 21 Grad heute. Am Sonntag dann Regen, kaum ein Thema, oft trocken. Dazu Sonne und Wolken im Mix bei ebenfalls 21 Grad. Und der Montag wird dann noch sonniger.
0: NRW Verkehr.
1: Mindestens 10 Minuten plus verzeichnen wir auf diesen Strecken. Hier geht los mit der 1. Osnabrück-Münster zwischen Kreuz Lotte, Osnabrück und Greven. 11 Kilometer Stau plus eine Viertelstunde. Dann die 1 Münster jetzt nach Dortmund zwischen Ascheberg und Kamener Kreuz. 6 Kilometer Stau plus 11. Die 1 Köln-Euskirchen zwischen Köln-Bocklemünd und Köln-Löwenich. 2 Kilometer Stau plus eine halbe Stunde. A2 Hannover-Dortmund zwischen Beckum und Hamm. 4 Kilometer Stau plus eine Dreiviertelstunde. Die 3 Frankfurt-Oberhausen zwischen Kreuz Köln-Ost und Leverkusen-Zentrum. 4 Kilometer Stau plus eine halbe Stunde. A3 Köln-Oberhausen zwischen Duisburg-Weda und Oberhausen-Lierich. 3 Kilometer Stau plus 12 Minuten. A3 Arnheim-Köln zwischen Dienstlaken-Süd und Kreuz Oberhausen-West. 4 Kilometer Stau plus 11. Und die 44 noch Kassel nach Dortmund zwischen Kreuz Werl und Kreuz Dortmund-Unna. 8 Kilometer Stau plus 24.
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1: Und gleich hier bei uns ganz später 80er von Roxette. The Look spielen wir gleich, starten jetzt erstmal mit Teddy Swims und Mr. Know-It-All. Ich bin Andreas Grunwald, euch ein schönes Wochenende.

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0: Nochmal hallo an diesem Samstag, vielleicht ist es euch schon aufgefallen. Der Ton irgendwie auf den Straßen, der wird immer rauer. Es zeigt auch eine neue Langzeitstudie der Unfallforscher. Mehr Drängeln, mehr Aggression, mehr aufs Lenkrad prügeln und vielleicht auch mal den einen oder anderen Mittelfinger ausstrecken. Kollege Robert Jans, aber das, was man dem anderen da aus dem Autofenster zeigt, das kann dann doch ziemlich teuer werden, ne?
1: Ja, Mittelfinger, Vogel zeigen oder auch andere kreative Gesten, so nenne ich das mal, sind Beleidigungen. Und das wiederum ist keine Ordnungswidrigkeit, sondern sogar eine Straftat.
0: Und online findet man dazu auch ganz wilde Tabellen. Zunge raus 150 Euro oder hier mal Vogel zeigen 750 Euro.
1: Das stimmt, das ist aber kein offizieller Bußgeldkatalog wie Handy am Steuer 100 Euro oder nicht angeschnallt 30 Euro, sondern das sind alles Beispiele aus einzelnen Gerichtsurteilen.
0: Okay, das heißt also, für den Mittelfinger gibt's gar keinen festen Preis?
1: Genau, Geldstrafen werden in Tagessätzen berechnet und die richten sich nach dem Einkommen. Der ADAC sagt, bei Beleidigungen im Straßenverkehr sind häufig etwa 20 bis 30 Tagessätze drin. Deshalb kann die gleiche Geste für den einen einige hundert und für den anderen mehrere tausend Euro bedeuten. Und entscheidend ist immer auch die konkrete Situation.
0: Okay, Robert, was ist mit Sachen, die, glaube ich, jeder von uns schon mal gemacht hat, so ein freundliches, bist du bescheuert?
1: Ja, auch das kann eine Beleidigung sein. Selbst der, ich nenne das mal, der Scheibenwischer, ne, wird ja sinngemäß verstanden als, du hast sie nicht alle. Aber Gerichte schauen immer auf den Kontext. Also nicht jede unhöfliche Bemerkung und Geste ist direkt strafbar. Die vielleicht beste Regel fürs Auto ist deshalb ziemlich einfach. Denken darf man sich viel, zeigen oder brüllen sollte man es vielleicht lieber nicht.
0: Ja, und genau dann würden die Statistiken auch mal ein bisschen besser ausfallen, wenn wir das alle so machen würden. Robert Jans, vielen Dank für die Infos.
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1: Mit Lars Kosmehl, guten Tag. Die Zahl der Todesopfer durch einen russischen Drohnenangriff auf ein Einkaufszentrum im Südwesten der Ukraine ist auf mindestens 16 gestiegen. Noch immer werden Menschen vermisst. Auch heute gab es neue russische Angriffe mit ballistischen Raketen. Parallel zum Besuch von Bundesaußenminister Wadefuhl in Kiew. Dort stellte Wadefuhl zusätzliche Unterstützung in Höhe von 50 Millionen Euro für humanitäre Hilfe in Aussicht. Zugleich kündigte der Außenminister weitere Gespräche über zusätzliche Luftverteidigungssysteme für die Ukraine an. Anfang der Woche wolle er mit US-Außenminister Rubio über diese Frage und die diplomatischen Bemühungen um ein Ende des Krieges sprechen, so Wadefuhl. Russland warf er wahllosen Mord an Zivilisten vor und verwies auf die anhaltenden russischen Angriffe auf die Energieinfrastruktur in der Ukraine. Und jetzt weitere Meldungen im Überblick. Auf der Intensivstation für Neugeborene der Paderborner St. Luise Kinderklinik ist ein Frühchen nach einer Infektion mit einem Darmbakterium gestorben. Insgesamt sei inzwischen bei 4 Kindern ein Enterobacter-Bakterium nachgewiesen worden, teilten die St. Vinzenz-Kliniken mit. Wegen der Häufung habe man Neuaufnahmen vorsorglich ausgesetzt. Die Klinik weitete ihre Hygiene- und Schutzmaßnahmen deutlich aus, hieß es. Bundesfinanzminister Klingbeil setzt sich gemeinsam mit 5 Kollegen aus anderen europäischen Ländern für eine Übergewinnsteuer ein. Diese sollen Mineralölfirmen auf Profite zahlen, die sie wegen des Iran-Kriegs eingefahren haben. Nach wochenlanger Zwangspause nehmen immer mehr Rheinfähren wegen gestiegener Pegelstände den Betrieb wieder auf. Nach 29 Tagen Pause im Juli und August fahre man seit dem Morgen endlich wieder, sagte einer der Betreiber der Rheinfähre zwischen dem Düsseldorfer Süden und Zons. Die Fähre zwischen Xanten und Wesel ist nach 3 Wochen Pause ebenfalls heute wieder an den Start gegangen. Die Pegelstände am Rhein hatten in diesem Monat historische Tiefstände erreicht. Es ist das prestigeträchtigste Fußballspiel in Deutschland und es geht gleich um den ersten Titel der Saison. Borussia Dortmund und Doublesieger FC Bayern München spielen am Abend in Dortmund um den Franz-Beckenbauer Supercup. Moritz Einzel berichtet.
2: Da die Bayern sowohl Meister als auch Pokalsieger sind, darf Dortmund als Tabellenzweiter der abgelaufenen Bundesliga-Saison am Supercup teilnehmen und hat auch noch ein Heimspiel.
3: Und ehrlicherweise möchte ich und glaube ich auch viele andere BVB-Fans jetzt nicht die

0: Einen bei uns im Stadion sehen, wir sind Titel feiern.
1: Sagt Dortmunds Sportgeschäftsführer Lars Ricken. Doch die Bayern wollen gegen Dortmunds neue junge Mannschaft sicher gleich mal wieder zeigen, wo der Hammer hängt. Anstoß ist um 20.30 Uhr.
2: Und das waren die Nachrichten mit Lars Kosmehl.
3: Das Wetter.
4: Und da ziehen jetzt mal mehr, mal weniger Wolken durch. Kann auch immer mal nass werden. Das bei maximal 21 Grad, die wir da heute erreichen. Morgen dann schon mehr Sonne als Wolken. Meist trocken bei 21 Grad. Die neue Woche startet dann komplett sonnig und wird noch etwas wärmer.
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4: Kurz nach drei eine Menge los auf den Autobahnen. Deswegen bei uns jetzt alles ab einem Zeitverlust von mindestens 15 Minuten. Die A2 Hannover-Dortmund zwischen Beckum und Hamm. 4 Kilometer Stau. Da plus 43 Minuten. A3 Köln-Oberhausen zwischen Köln-Delbrück und Leverkusen-Zentrum 4 Kilometer Stau plus 21. Dann die 43 Wuppertal-Recklinghausen zwischen Kreuz-Bochum und Bochum-Riemke 4 Kilometer Stau plus eine Viertelstunde. Und die 44 noch Kassel-Dortmund zwischen Kreuz-Werl und Kreuz-Dortmund unter 9 Kilometer Stau. Und da dauert es 27 Minuten länger.
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4: Ja, und da haben wir jetzt Miles Smith rausgesucht mit Stargazing. Spielen wir jetzt. Ich bin Andreas Grunwald. Euch einen schönen Samstag, ein schönes Wochenende.

0: Taylor Swift. I knew it. I knew you.
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0: Ja, für die, die noch unsicher sind, ja doch, das war jetzt gerade hier Taylor Swift mit I Knew It, I Knew You. So, Stuttgart 21 sagt euch natürlich allen was, ne? Ihr wisst schon hier, als die angefangen haben zu bauen, da hat Inge Meisel gerade ihren 5. Geburtstag gefeiert. Und ich lasse die Katze jetzt auch direkt mal aus dem Sack, die werden auch dieses Jahr nicht fertig. Nee, und die bauen jetzt auch noch nicht mal da irgendwie eine Klimaanlage rein in diesen Tiefbahnhof. Ich meine, da packt sich hier die Kollegin Laura Potting aber mal an den Kopf.
1: Absolut, ich meine, wie oft, ja, konnten wir uns schon drauf verlassen, wenn die Bahn zum Beispiel gesagt hat, hier, ne, dein Zug kommt um 12 Uhr an. Gut, noch nie, aber trotzdem, ich bleibe positiv. Wenn die Bahn sagt, wir brauchen keine Klimaanlage, dann werden wir vermutlich eine brauchen, aber ganz im Ernst, das ist alles viel zu teuer. Und außerdem dauert das doch alles eh schon viel zu lang. Ich sag dir, die saßen da in so einem Meeting via Zoom, einer hat Rotwein aus einer Kaffeetasse getrunken, ein anderer hat den Katzenfilter nicht ausbekommen und so ein dritter hat parallel YouTube geschaut. Und dann haben die sich so überlegt, woran könnten wir denn so sparen? Komm, wir lassen die Klimaanlage weg. Genial! Der Typ mit dem Katzenfilter hat dann noch ganz kurz angemerkt, dass es aber doch in Zukunft immer mehr Hitzewellen geben wird. Aber da der Schnurrhaare hatte, hat den eh keiner ernst genommen. Piff, paff, jetzt packst du da noch so ein Erklärvideo online mit so einem Typen in Bauarbeiterkostüm, der uns sagt, dass alles gut wird und fertig. Grandios! Also hört mal auf, euch zu beschweren, ja? Die haben alles im Griff! Alles. Ja, ja, ihr zu teuer, dauert zu lange, Laberschwart, Kartoffelsalat. Ey, wir hier in NRW, ja, wir wissen, gut Ding will Weile haben. Guck dir den Kölner Dom an. Die haben über 600 Jahre gebraucht, um das Teil fertig zu bauen. Und hat der Kölner Dom eine Klimaanlage? Nein. So, zurück zu Stuttgart 21. Ich sag's euch, in 300 bis 400 Jahren, da wird dieser Tiefbahnhof ein Besuchermagnet, eine Kathedrale aus Schienen. Menschen werden aus aller Welt dahin pilgern, um dieses Bauwerk zu bestaunen und was? Ach, die haben die Treppen vergessen. Ja, irgendwas ist ja immer, ne?

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0: Das Wetter.
1: Ja, jetzt am Nachmittag sind es auch mal mehr Wolken, ist auch immer mal Regen wieder mit dabei. Am Abend zieht letzter Regen dann ab. Morgen geht es dann meist trocken durch den Sonntag. Die Sonne macht auch gut mit und das dann morgen bei 21 Grad.
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1: Und nochmal der Blick auf die Autobahn, mindestens 12 Minuten plus auf diesen Strecken hier. A1 Münster in Fahrtrichtung Dortmund. Zwischen Hamm, Bockum, Werne und Kamener Kreuz 8 Kilometer Stau plus 13 Minuten. A2 Hannover, Dortmund. Zwischen Beckum und Hamm 4 Kilometer Stau plus 48. A3 Arnheim, Köln. Zwischen Kreuz Oberhausen und Kreuz Oberhausen West 2 Kilometer Stau plus 14. Und die A44 Kassel, Dortmund. Zwischen Kreuz Werl und Kreuz Dortmund unter 9 Kilometer Stau plus 21. 20 Minuten dort.
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1: Tja, und weiter geht's durch den Samstagnachmittag und ja, so ein bisschen Material aus den 80ern, das ist doch immer eine feine Idee. Deswegen schnappen wir uns jetzt mal die Hooters hier mit Johnny B. Ich bin Andreas Grunwald. Schönen Samstag.

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0: das hier Kaigo und Firestone. Das ist ein Hit und das hier wird einer.
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0: Ja, unsere Musikchefin Annick Manoukian war ja zusammen mit Iggy Kelly in Manchester, hat dort mit ihm zusammen an unserem diesjährigen offiziellen Lichtblicke-Song gearbeitet und jetzt ist tatsächlich das erste Demo fertig. Annick, ja, bist du zufrieden, oder?
2: Absolut. Ich finde es jetzt schon mega schön. Aber Eigenlob stinkt ja, ne? Und deswegen habe ich mir die Erlaubnis von Iggy geholt und wir dürfen jetzt schon mal hier zusammen in den Refrain reinhören. Also, aber wie gesagt, ne, es ist jetzt die allererste Demo-Version.
0: Okay, wir hören rein.
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0: Ja, Mensch, ich höre mich hier schon sagen, Nummer 1 in Deutschland. Was sagt denn Iggy Kelly dazu?
1: Der ist genauso happy wie ich, zum Glück. Und er sitzt ja auch direkt an der Quelle, was Musikkompetenz angeht. Seine Mutter ist ja Patricia Kelly von der Kelly Family. Und sie hat das Demo auch schon gehört.
2: Ich habe meiner Mutter erstmal den Song gezeigt und sie musste sogar fast weinen, weil sie ja emotional so abgeholt hat. Und das ist natürlich genau das, was wir auch mit dem Song bewirken wollen oder wollten, als wir den geschrieben haben. Ja, weil es natürlich nicht nur irgendein Popsong sein soll, sondern ein Song mit einem tieferen Message, mit einer tiefgründigen Bedeutung. Und das haben wir, glaube ich, ganz gut hinbekommen, weil ich habe es auch ein paar Freunden von mir gezeigt und die waren auch total emotional berührt. Und das ist natürlich echt mega schön zu hören, weil genau das wollten wir mit diesem Song und mit dem Schreiben von dem Song bewirken.
0: Ja, will ich mal behaupten, ihr seid da komplett auf dem richtigen Weg. Annik, sag noch schnell, wie geht's jetzt bei euch weiter?
1: Ja, ganz fertig mit Songschreiben sind wir noch nicht. Da müssen wir uns auf jeden Fall nochmal zusammentun.
2: Also erstmal hatten Annik und ich besprochen, dass wir auf jeden Fall noch eine Bridge schreiben wollen, um nochmal einen extra Part zu haben zum Song, der dann eingebaut wird. Und wir wollen auch eventuell noch ein paar Harmonien aufnehmen. Annik hat mich darauf aufmerksam gemacht, dass ein paar schöne Harmonien, vor allem auch im Pre-Chorus, schön noch passen könnten. Und das sehe ich genauso. Deswegen werden wir das auch nochmal in Angriff nehmen. Das ist jetzt erstmal der Plan.
0: Ja, also soweit unser kleines Update zum Lichtblicke-Song. Und bis der Song fertig ist, würde ich vorschlagen, hören wir neue Musik von Iggy.
3: Jetzt

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1: Ich bin Tine Klimach. Die Zahl der Todesopfer durch einen russischen Drohnenangriff auf ein Einkaufszentrum im Südwesten der Ukraine ist auf mindestens 16 gestiegen. Noch immer werden Menschen vermisst. Auch heute gab es neue russische Angriffe mit ballistischen Raketen, parallel zum Besuch von Bundesaußenminister Johann Wadephul in Kiew.
2: Im Kiewer Vorort Borispol gab es Tote bei einem Angriff mit russischen ballistischen Raketen zu der Zeit, als Außenminister Wadephul im Zentrum der Hauptstadt unterwegs war. Der Minister setzte seinen Besuch bei Luftalarm fort. Auch in Saporischschja starben Ukrainer bei einem russischen Angriff. Bei Gegenschlägen Kiews gab es auch hier in Russland Tote und Verletzte. Zwei Kinder starben im Süden Russlands. In Kiew verteidigte Präsident Zelensky die Attacken und betonte, dass die russische Gesellschaft den Krieg nun auch zu spüren bekomme. Aus Moskau, Ulf Mauder.
1: Bundesfinanzminister Lars Klingbeil setzt sich gemeinsam mit 5 Kollegen aus anderen europäischen Ländern für eine Übergewinnsteuer ein. Diese sollen Mineralölfirmen auf Profite zahlen, die sie wegen des Iran-Kriegs eingefahren haben.
3: Klingbeil und seine Amtskollegen aus Portugal, Spanien, Österreich, Italien und Polen haben einen Brief an die irische EU-Ratspräsidentschaft geschrieben. In dem Brief heißt es: Wir erleben einen der größten Versorgungsschocks seit Jahrzehnten und überall wächst der Unmut über den Anstieg der Lebenshaltungskosten. Die bisher ergriffenen staatlichen Maßnahmen hätten nicht gereicht, um die Preise zu stabilisieren. Klingbeil riskiert mit diesem Vorstoß einen neuen Koalitionsstreit, denn CDU-Wirtschaftsministerin Reiche ist gegen eine Übergewinnsteuer. Aus Berlin, Uli Reitinger.
1: In Dortmund hat die Polizei einen 15-Jährigen festgenommen, der im Verdacht steht, seinen eigenen Vater getötet zu haben. Der 49-Jährige wurde am Morgen tot in seiner Wohnung im Stadtteil Hörde gefunden, wie Polizei und Staatsanwaltschaft mitteilten. Im Zuge erster Ermittlungen hätten sich Anhaltspunkte für ein Tötungsdelikt ergeben. Der 15 Jahre alte Sohn sei vorläufig festgenommen worden. Unter Verweis auf das jugendliche Alter des Tatverdächtigen wollten die Ermittler keine weiteren Details nennen. Zum Sport. Bayer Leverkusen ist souverän in die zweite Runde des DFB-Pokals eingezogen. Beim Drittligisten Wehen Wiesbaden gewann der Fußball-Bundesligist mit 4:0. Außerdem musste sich Zweitliga-Aufsteiger Energie Cottbus gegen den Erstliga-Club Augsburg mit 2:0 geschlagen geben.
4: Und das waren die Nachrichten mit Tine Klimach.
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6: Jetzt am Nachmittag bei wechselnder Bewölkung. Da sind auch mal einzelne Schauer mit dabei oder kurze Gewitter. 17 bis 21 Grad messen wir dazu. Am Sonntag geht es dann mit so einem Sonne-Wolken-Mix durch den Tag. Es ist meist trocken und das dann bei ähnlichen Werten wie heute.
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6: Kurz nach 4, so sieht das im Moment auf den Straßen aus. Hier dauert es mindestens 9 Minuten länger auf der A1 Dortmund-Köln. Zwischen Vollmarstein und Kreuz Wuppertal Nord 3 Kilometer Stau plus 28 Minuten. A2 Hannover-Dortmund zwischen Beckum und Hamm 4 Kilometer Stau plus 49. Die A3 Köln nach Oberhausen zwischen Duisburg-Weda und Oberhausen-Lierich 3 Kilometer Stau plus 9 Minuten. A42 Dortmund-Kamp-Lindfort zwischen Gelsenkirchen-Hessler und Kreuz-Essen-Nord 2 Kilometer Stau plus 9 Minuten. Und die A44 Kassel-Dortmund zwischen Kreuz-Werl und Kreuz-Dortmund-Unna 8 Kilometer Stau.

0: plus 13 Minuten.
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0: Ja, und so einen völlig entspannten Einstieg in diese Stunde legen wir jetzt hin mit Musik von dieser Dame. Hier ist Olivia Dean jetzt mit Man I Need. Ich bin Andreas Grunwald. Euch einen schönen Samstag.

0: war das Becky G on Topic und Sorry Papi. So, wir lassen den Kinopapi mal durch die Tür.
1: Huber! Huber, Huber, Huber!
0: Ja, es leuchtet gelb, hat schwarze Flecken, lebt in einem Land namens Palumbien und es sagt ständig Huba Huba. Nein, wir reden zur Abwechslung mal nicht über mich. Das kann nur das Masupilami sein. Spätestens seit einer Zeichentrickserie aus den 90ern kennt man das Fantasiewesen aus dem Dschungel auch bei uns. Und jetzt gibt's einen ganzen Kinofilm mit ihm. Filmexperte Jörg Albrecht, erzähl.
2: Ja, ein Film, der in Frankreich bereits richtig abgeräumt hat. Über 6 Millionen Kinogänger wollten da das Masupilami schon sehen. Aber bis das niedliche Tierchen im Film zum ersten Mal auftaucht, vergeht eine ganz schön chaotische halbe Stunde, wenn da ein Zoo-Mitarbeiter den Auftrag bekommt, ein wertvolles Paket auf einem Kreuzfahrtschiff von Südamerika nach Frankreich zu schmuggeln.
3: Es gibt eine Regel: öffne niemals das Paket. Und du nimmst deine Frau und deinen Sohn mit. Zusammen fällt er weniger auf.
4: Okay, kein Problem.
2: In diesem Paket befindet sich ein großes Ei, aus dem dann an Bord des Schiffs das seltenste und wertvollste Tier der Welt schlüpfen wird. Eben das Masupilami. Und das hat natürlich seinen ganz eigenen Kopf.
5: Mach das nicht, nein!
4: Was ist hier los?
5: Es trinkt das Duschgel.
0: Hui, also man merkt, man hört raus, auf dieser Kreuzfahrt geht definitiv mehr als jetzt hier bei Flo Silbereisen auf dem Traumschiff.
2: Das kann ich garantieren, aber dieses Chaos muss man schon auch mögen. Von dem ganzen Klamauk, den Zoten und dem Slapstick wird man nämlich regelrecht erschlagen. Und mittendrin ist dann natürlich noch das niedliche Tierchen. An die Klasse der Paddington-Abenteuer, da reicht das Masupilami nicht ran. Aber als turbulentes Familienabenteuer geht der Film in Ordnung.
0: Und was mit Gänsehautfaktor hast du auch noch für uns. Die Horrorfilmreihe Insidious wird mit einem 6. Teil jetzt fortgesetzt.
2: Wobei ich zugeben muss, meine Gänsehaut bei dieser Reihe war überschaubar. Und daran ändert jetzt auch Ausgabe 6 nichts. In der gibt's neues Personal. Eine junge Mutter macht die Entdeckung, dass sie in die Anderswelt, ins Jenseits reisen kann. Aber sie kann sogar noch mehr. Und zwar
6: Dämonen in die Menschenwelt zurückbringen.
7: Es muss aufhören, ich brauche Hilfe.
2: Dem kann ich eigentlich nichts hinzufügen. Aufhören wäre auch ein super Ratschlag für diese Reihe. Außer ein paar müden Jumpscares und einer bescheuerten Story hat Insidious 6 nichts zu bieten.
0: Für Horrorfans gibt es einen neuen Teil von Insidious und dann läuft jetzt auch noch das Familienabenteuer Masupilami in unseren Kinos. Dankeschön, Jörg, für die Infos dazu.

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0: Das Wetter.
1: Jetzt am Nachmittag kann es auch immer mal nass werden, ziehen vermehrt Wolken durch. Und die bringen dann auch Regen mit, Gewitter auch nicht so ganz ausgeschlossen, das bei maximal 21 Grad heute. Am Sonntag dann Regen, kaum Thema, oft trocken, dazu Sonne und Wolken im Mix bei ebenfalls 21 Grad. Und der Montag wird dann noch sonniger.
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1: Und da geht's los mit dem Hinweis für die A4 Olpe in Fahrtrichtung Köln. Da behindert ein brennender Pkw den Verkehr zwischen Untereschbach und Bergisch Gladbach. Deswegen ist die Autobahn wegen Löscharbeiten im Moment dort in Fahrtrichtung Köln gesperrt. Dann die Staus. Hier dauert es mindestens 9 Minuten länger auf der 1 Osnabrück-Münster zwischen Kreuz Lotte-Osnabrück und Ladbergen. 8 Kilometer Stau plus 11 Minuten. Die A1 Dortmund jetzt nach Köln zwischen Vollmarstein und Kreuz Wuppertal-Nord. 3 Kilometer Stau plus eine halbe Stunde. A2 Hannover-Dortmund zwischen Beckum und Hamm. 4 Kilometer Stau plus eine Dreiviertelstunde. Und die A44 Kassel-Dortmund zwischen Kreuz Werl und Kreuz Dortmund-Unna. 8 Kilometer Stau da plus 10 Minuten.
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1: Ja, und das an diesem Samstagnachmittag mit Andreas Grunwald. Hallo zusammen. Musik habe ich jetzt für euch von Tal Bachmann mit She's So High. 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

0: einfach ja, ne? Wer ständig Späße über alles und jeden macht, der muss das dann auch mal vertragen, wenn er selbst das Opfer ist, ne? Also auch wenn man Atze Schröder heißt.
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4: Mann, was sitzt mir der Schreck in den Knochen? Boah, ja, was ist passiert? Meine Olle hat mich gerade mal wieder so erschreckt, dass ich fast umgekippt wäre. Jetzt sag mal, ist eure Perle auch so schräg drauf? Macht die sowas auch? Ey, das ist doch nie normal. Meine Olle liebt's, mich immer wieder so zu überraschen und zu schockieren, dass mir der blanke Horror im Gesicht steht. Ich war gerade duschen, so. Jetzt hat dieses Mischstück sich in meinem Schrank versteckt und original 10 Minuten drin gewartet, bis ich mir eine neue Buchse rausholen wollte und ist mit so einem Höllenschrei auf mich draufgestürzt. Ey, sowas macht die immer wieder. Manchmal sogar mehrmals am Tag, ey. Und lacht sich dann minutenlang schlapp. Ihr hört ihr vielleicht noch im Hintergrund, wie die da am Geiern ist. Mann, ey, das ist doch unmenschlich. Was muss im Leben eines Menschen schieflaufen? Was muss man für Geschwister gehabt haben, dass man sowas macht? Naja, wenn ich jetzt so drüber rede, muss ich auch schon fast wieder lachen. Aber ey, wenn ihr nächste Woche nichts von mir hört, dann bin ich bei so einer Aktion über die Wupper gegangen. Das geht ja auch auf eine Pumpe. Ich würde mich ja gern von ihr trennen, aber ich traue mich nicht.
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1: Ich bin Tine Klimach. Mit einem Besuch heute in Kiew will Bundesaußenminister Johann Wadephul demonstrieren, dass Deutschland weiter an der Seite der Ukraine steht. Während seines Besuchs bekam Wadephul mit, was im Moment das größte Problem der Ukraine ist. Wegen eines russischen Angriffs mit ballistischen Raketen gab es Luftalarm.
2: Der Ukraine fehlt Munition für ihre Luftabwehr, um ballistische Raketen abzufangen. Präsident Zelensky bittet seine internationalen Unterstützer deshalb seit Wochen um weitere Patriot-Raketen. Deutschland hat der Ukraine schon 5 dieser Systeme zur Verfügung gestellt und die Bundeswehr sagt, nicht noch mehr entbehren zu können. Wadephul regt jetzt aber an, dass Verteidigungsminister Pistorius die Bestände noch einmal prüft. Außerdem will Wadephul bei anderen möglichen Lieferanten nachfragen, wie Griechenland, Italien oder Japan. Aus Berlin Jan-Henner Reitze.
1: Thüringens Ministerpräsident Mario Vogt steht weiter an der Spitze der CDU in Thüringen. Der 49-Jährige, der nach der Aberkennung seines Doktortitels politisch unter Druck steht, bekam auf einem Landesparteitag in Eisenach 82,4% der abgegebenen Stimmen. Vogt muss sich am kommenden Freitag im Landtag einem Misstrauensvotum der AfD-Fraktion stellen. AfD-Fraktionschef Höcke wirft Vogt in der Debatte um seinen Doktortitel fehlende moralische Integrität vor. Höcke wird bei dem Misstrauensvotum selbst für das Ministerpräsidentenamt kandidieren. Extremwetter in Spanien. In der Region Valencia breitet sich ein Waldbrand weiter aus. Wegen der Flammen bei der Gemeinde Gatova müssen rund 1000 Menschen evakuiert werden. Etwas weiter nördlich kam es aufgrund heftiger Regenfälle zu Überschwemmungen.
3: Während in der Region Valencia im Mittelmeer hunderte Feuerwehrleute gegen einen Waldbrand bei der Stadt Gatova kämpfen, stehen nur rund 270 Kilometer weiter nordöstlich an der Costa Dorada ganze Straßenzüge unter Wasser. Der Waldbrand wurde vermutlich durch einen Blitz ausgelöst. Bei Tarragona hingegen wurden bis zu 200 Liter pro Quadratmeter Niederschlag binnen weniger Stunden gemessen. Dort mussten rund 400 Menschen von einem Campingplatz und aus einer Diskothek gerettet werden. Aus Spanien, Jan-Uwe Ronneburger.
1: Zum Sport. Im DFB-Pokal hat es der FC Augsburg in die zweite Runde geschafft. Der Bundesligist besiegte den Zweitliga-Aufsteiger Energie Cottbus auswärts mit 2:0. Ebenfalls in der zweiten Runde ist Leverkusen nach einem 4:0-Sieg gegen Wiesbaden.
4: Und das waren die Nachrichten mit Tine Klimach.
5: Das Wetter.
6: Und da ziehen jetzt mal mehr, mal weniger Wolken durch. Kann auch immer mal nass werden. Das bei maximal 21 Grad, die wir da heute erreichen. Morgen dann schon mehr Sonne als Wolken. Meist trocken bei 21 Grad. Die neue Woche startet dann komplett sonnig und wird noch etwas wärmer.
5: NRW Verkehr.
6: Kurz nach 5, so sieht's im Moment auf den Straßen aus. Hier dauert's mindestens 7 Minuten länger. Die A2 Hannover-Dortmund zwischen Beckum und Hamm. 4 Kilometer Stau plus eine Dreiviertelstunde immer noch. Die A3 Frankfurt-Köln zwischen 7 Gebirge und Kreuzborn-Siegburg 6 Kilometer Stau plus 14 Minuten. A4 Olpe-Köln zwischen Overath und Bergisch-Gladbach-Bensberg 2 Kilometer Stau plus 32. Die 40 Duisburg-Essen zwischen Mülheim-Heißen und Essen-Holsterhausen 3 Kilometer Stau plus 7. Und die 40 Dortmund jetzt nach Essen zwischen Dortmund-Lüttgen, Dortmund und Kreuz-Bochum da im Moment 1 Kilometer stockend und plus 7 Minuten.
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und bei uns geht's gleich nochmal rein in die 80er mit Chaka Khan. Vorher servieren wir hier noch Tove Lo und Habits. Ich bin Andreas Grunwald. Hallo.

0: Ja, darf ich den hier noch Newcomer nennen? Nicht? Ja, dann lasse ich es einfach weg. Das ist Samba mit Homewrecker. Es gibt verrückte Studien und es gibt verrückte Studien mit verrückten Ergebnissen. Ein US-Forschungsteam hat jetzt herausgefunden, wenn Musikalben veröffentlicht werden, gibt es mehr Verkehrsunfälle. Ja, so habe ich auch geguckt. Das ist aber kein Scherz, Kollege Sascha Fassbender. Es gibt einen Zusammenhang, aber jetzt auch keinen direkten.
1: Genau, der Zusammenhang ist dann eher, ja, keine Ahnung, Taylor Swift hat ein neues Album veröffentlicht und weil deswegen mehr Leute auf dem Handy tippen, die Musik suchen oder sich im Auto von den Liedern irgendwie ablenken lassen, könnte es mehr Unfälle geben.
0: Okay, das klingt alles nachvollziehbar. Die Forschung dazu, die war jetzt auch gar nicht mal so schwer.
1: Nee, genau. Streaming-Zahlen und Klicks sind öffentlich zugänglich und Unfallzahlen eben auch. Und wenn dann die Unfallzahlen immer hochgehen, wenn Alben veröffentlicht werden, könnte es eben einen Zusammenhang geben. Bei der Studie geht es aber vor allem um Alben von größeren Stars. Klar, die werden mehr gehört.
0: Okay, wie sieht's mit der Musikrichtung aus?
1: Dazu hat das Forschungsteam in dem Fall hier nichts gemacht, aber andere. Da braucht so das musikalische Mittelding, denn zu langsame Musik könnte uns beim Autofahren so eher müde machen. Zu schnelle Musik bewirkt dann wiederum das Gegenteil. Und Texte sind wichtig. Am besten nichts, das irgendwie zum Nachdenken oder so anregt oder ablenkt. So oder so, das Musiktempo ist wichtiger als die Musikrichtung.
0: Ja, wie verkaufe ich dann euch jetzt diesen Titel hier? Hier sind die Ärzte jetzt mit Junge Sascha Fassbender. Danke für die Infos.
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0: Das Wetter.
1: Ja, jetzt am Nachmittag sind es auch mal mehr Wolken, ist auch immer mal Regen wieder mit dabei. Am Abend zieht letzter Regen dann ab. Morgen geht es dann meist trocken durch den Sonntag. Die Sonne macht auch gut mit und das dann morgen bei 21 Grad.
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1: Und da sind wir mittlerweile angekommen bei mindestens 7 Minuten plus auf diesen Strecken hier auf der 1 Osnabrück nach Münster zwischen Lengerich und Lattbergen. 5 Kilometer Stau plus 11 Minuten. A2 Hannover-Dortmund zwischen Beckum und Hamm. 3 Kilometer Stau plus 40. Die 3 Frankfurt nach Köln zwischen Siebengebirge und Kreuzbonn-Siegburg 5 Kilometer Stau plus 12 Minuten. A4 Olpe-Infahrt Richtung Köln zwischen Overath und Bergisch-Gladbach-Bensberg 1 Kilometer Stau plus 10. A40 Duisburg-Essen zwischen Mülheim-Heißen und Essen-Frohnhausen 2 Kilometer Stau plus 7. Und die A44 Kassel-Dortmund zwischen Kreuzwerl und Kreuz-Dortmund-Unna 5 Kilometer Stau und da auch plus 7 Minuten.
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1: Ja, und wenn heute Abend noch so ein bisschen die Beinchen bewegt werden, will sagen, wenn ihr heute Abend noch tanzen geht, dann vielleicht sogar zu dieser Nummer hier von Bebe Rexha, New Religion. Ich bin Andreas Grunwald. Schönen Samstag.

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0: das hier Bonnie Tyler, gleich bei uns neue Musik von Katy Perry und Watch It Burn. Vorher noch mal ein paar Gedanken so zum Karrierestart von Verona Poth.
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2: War die Peep Show nur eine Sendung, wo übers Knattern gesprochen wurde? Oder hat die vielleicht viel dafür getan, dass wir heute alle nicht so einen gesellschaftlich konfektionierten Stock im Arsch haben? Hatte die Peep Show vielleicht sogar eine Vorreiterrolle? Naja, in dem Fall eine Vorreiterstellung. Aber gut, Peep Show kennt ihr ja noch. Ganz lange mit Verona, damals noch Feldbusch als Moderatorin, das war eine Sex-Talkshow. Ein GV-Gespräch, ein Schnackselschnack, ein Dickdialog, ein Pimperplausch. Ach, ihr wisst schon Bescheid. Oder war es vielleicht auch mehr? Vielleicht sogar ein soziologisch wichtiges Bildungsformat. Na gut, dagegen spricht, dass das Ganze auf RTL 2 lief, ne? Heute gibt's ja kaum eine Show, wo keiner seinen Schniepi in die Kamera hält. Also ich leg mich fest, ich habe keine Ahnung. Ich weiß nur, mich als pubertierenden Jungen hat die Sendung sehr interessiert. Und Verona als ernstzunehmende Journalistin fand ich fesselnd. Also immer dran denken, es ist wichtig, dass wir über alles reden können. Und genauso wichtig, dass wir nicht über alles reden müssen.
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1: Ich bin Tine Klimach. Bundeskanzler Friedrich Merz hat 2 Tage nach der vollständigen Löschung des Großbrandes in der Eifelgemeinde Hüttgenwald den Helfern für ihren Einsatz gedankt. Ohne die Zusammenarbeit zwischen allen diesen Beteiligten wäre das nicht so glimpflich ausgegangen, sagte er mit Blick auf die vielen auch ehrenamtlichen Einsatzkräfte. Bei dem Großeinsatz waren zeitweise 1.400 Menschen beteiligt. Der Besuch in der nordrhein-westfälischen Gemeinde war der erste öffentliche Termin des Kanzlers nach seinem Sommerurlaub. Während des Besuchs von Außenminister Johann Wadephul in Kiew hat Russland einen Vorort mit ballistischen Raketen angegriffen und dabei mindestens 2 Menschen getötet. Auch in Kiew wurde Luftalarm ausgelöst. Das mache nochmal deutlich, dass man sich in einem Kriegsgebiet befinde, sagte er. Und betonte, dass er schon nächste Woche weiter versuchen werde, Bündnispartner zur Abgabe von Patriot-Abwehrraketen zu bewegen, um die Ukraine bei der Luftverteidigung zu unterstützen. Bundesfinanzminister Lars Klingbeil setzt sich gemeinsam mit 5 Kollegen aus anderen europäischen Ländern für eine Übergewinnsteuer ein. Diese sollen Mineralölfirmen auf Profite zahlen, die sie wegen des Iran-Kriegs eingefahren haben.
2: Klingbeil und seine Amtskollegen aus Portugal, Spanien, Österreich, Italien und Polen haben einen Brief an die irische EU-Ratspräsidentschaft geschrieben. In dem Brief heißt es: Wir erleben einen der größten Versorgungsschocks seit Jahrzehnten. Die bisher ergriffenen staatlichen Maßnahmen hätten nicht gereicht, um die Preise zu stabilisieren. Klingbeil riskiert mit diesem Vorstoß einen neuen Koalitionsstreit, denn CDU-Wirtschaftsministerin Reiche ist gegen eine Übergewinnsteuer. Aus Berlin, Uli Reitinger.
1: Zum Sport. Im Fußball geht es gleich um den ersten Titel der Saison. Borussia Dortmund und Doublesieger FC Bayern München spielen am Abend um den Franz Beckenbauer Supercup.
3: Da die Bayern sowohl Meister als auch Pokalsieger sind, darf Dortmund als Tabellenzweiter der abgelaufenen Bundesliga-Saison am Supercup teilnehmen und hat auch noch ein Heimspiel.
4: Und ehrlicherweise möchte ich und glaube ich auch viele andere BVB-Fans jetzt nicht die Bayern bei uns im Stadion sehen, wir sind Titel feiern.
3: Sagt Dortmunds Sportgeschäftsführer Lars Ricken. Doch die Bayern wollen gegen Dortmunds neue junge Mannschaft sicher gleich mal wieder zeigen, wo der Hammer hängt. Moritz Einzel, Sportredaktion.
1: Anstoß in Dortmund ist heute Abend um 20.30 Uhr. Sat.1 überträgt die Partie live im Free TV.
5: Das waren die Nachrichten mit Tine Klimach.
6: Das Wetter. So, mit dem Regen sind wir jetzt gegen Abend so ziemlich durch. Also viele Regenwolken sind nicht mehr unterwegs. Das Ganze bei noch so um die 20 Grad. Durch die Nacht geht es dann mit 10 Grad. Morgen starten wir mit Nebel in den Sonntag. Wir bleiben bei 20 Grad. Es bleibt aber eher trocken. Das Ganze bei ein paar Wolken und Sonnenschein. Die nächsten Tage werden ähnlich. Also trocken. Erst so gegen Dienstag, Mittwoch vielleicht nochmal ein bisschen Regen. Und am Montag sogar sehr, sehr sonnig mit bis zu 11 Sonnenstunden.
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6: Achtung auf der A61 Koblenz-München-Gladbach. Zwischen Gimnich und Türnich, da liegen Reifenteile auf allen Fahrstreifen. Dann die Staus A1 Osnabrück-Münster. Zwischen Lattbergen und Münster-Nord 3 Kilometer, 10 Minuten dauert es länger. A2 Hannover-Dortmund. Zwischen Beckum und Hamm 4 Kilometer Stau. Da braucht ihr 40 Minuten länger. Und noch eine Meldung von der A44 Kassel in Richtung Dortmund. Zwischen Werl Süd und Kreuz Dortmund-Unna dauert es aktuell 10 Minuten länger. Allen unterwegs eine gute Fahrt, kommt gut durch.
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6: So, und wir machen uns jetzt gemeinsam einen entspannten Samstagabend zusammen mit Jennifer Lopez und David Guetta mit Save Me Tonight. Ich bin Niklas Wien.

0: Normalerweise, wenn es anfängt zu regnen und die ersten Regentropfen runterkommen, da denken wir uns so, ja, ja, jetzt werden wir nass, wenn wir rausgehen. Aber jetzt in den letzten Tagen war es eher so, ja, endlich mal regnet es wieder. Wenigstens das Gras wird auch ein bisschen grüner so langsam. Ja, ich weiß, es hat noch nicht gereicht und so weiter und so fort. Aber immerhin kommt ein bisschen was runter. Der Rhein ist immer noch auch sehr ausgetrocknet. Das war ja historisches Niedrigwasser, was wir hatten da am Rhein. Und wen das gefreut hat, zum Beispiel Carsten Konze. Er ist Schatzsucher und er fand das natürlich ganz geil. Und viele andere, die dann einfach mal am Rheinufer spazieren gehen konnten und ganz, ganz viele sehr interessante Sachen gefunden haben. Carsten, für dich war der Rhein ja quasi eine, ja, Goldgrube, kann man schon sagen.
1: Für mich war das Niedrigwasser am Rhein in diesem Jahr was ganz Besonderes. Es war wie ein Fenster in die Geschichte, was sich öffnet. Man kam plötzlich an Bereiche dran, wo man sonst nie dran kam. Und mit dem Metalldetektor kann man natürlich dann tolle Sachen finden. Man kann sagen, eine kleine Goldgrube. Ich habe unglaublich viele Münzen natürlich auch gefunden. Aus verschiedenen Epochen, vom Euro bis zur Mittelaltermünze, war da wirklich alles dabei. Das ist schon was ganz Besonderes.
0: Und was war so das Krasseste, was du gefunden hast?
1: Man findet natürlich unglaublich viel. Also man macht sich da gar keine Vorstellung von. Alleine um die großen Brücken rum, wie viel E-Scooter, Fahrräder dort im Wasser landen. Das ist wirklich unglaublich. Ich habe sogar einen ganzen Motorblock gefunden. Das ist wirklich verrückt. Aber das Krasseste, was ich jemals gefunden habe bei Niedrigwasser am Rhein, war ein Orden der Freimaurer. Und das natürlich besondere Momente, aber auch Ringe zum Beispiel. Ich habe einen Ring neulich in die Schweiz geschickt, den der Ehemann dort verloren hat in Köln.
0: Und was ist für dich so das Besondere an dieser ganzen Schatzsucherei?
1: Das Besondere an der Schatzsuche und gerade jetzt bei dem Niedrigwasser ist halt eben, dass man der Erste ist, der da etwas wieder in den Händen halten kann, was vor Jahrhunderten verloren gegangen ist. Das ist ein ganz besonderer Moment, ein magischer Moment und das ist natürlich auch verbunden mit Glücksgefühlen, so ein bisschen wie Lotto spielen oder wie ein Überraschungsei, Spannungsspiel und Schokolade.
0: Jetzt steigt der Rhein aber wieder, der Rheinpegel, was ja eine gute Sache ist für die Wirtschaft, für die Natur, auch wenn es regnet. Und ich glaube, da sind die Schatzsucher auch nicht ganz traurig drüber, auch wenn das sehr interessant für die war, die letzten Tage und Wochen.
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0: Das Wetter.
1: Ja, das mit dem Regen ist jetzt so ziemlich vorbei. Also viel kommt heute nicht mehr runter. Das Ganze bei um die 20 Grad. Mit 10 Grad geht es dann durch die Nacht. Morgen starten wir neblig in den Sonntag bei auch so 20 Grad. Da ändert sich temperaturmäßig nicht viel. Ansonsten auch so ein Mix aus Sonne und Wolken, aber es bleibt trocken. Am Montag auch so 22, 20 Grad. Wir starten ebenfalls mit Nebel dann in die neue Woche. Und das Ganze bei 12 Sonnenstunden. Also da dann richtig wenig Wolken unterwegs.
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1: Vorsicht auf der A544 Autobahnkreuz Aachen Richtung Aachen-Europaplatz zwischen Rote Erde und Kreisverkehr. Da hat es einen Unfall gegeben, da steht auch ein kaputtes Auto auf der Fahrbahn und Gefahr durch auslaufendes Öl. Also besonders vorsichtig sein hier bitte. Die 560 Hennef Richtung St. Augustin an der Autobahnauffahrt Hennef Ost, auch da Gefahr durch eine Unfallstelle. Die längsten Staus A2 Hannover-Dortmund zwischen Beckum und Hamm. 4 Kilometer, da kommt fast eine Stunde obendrauf. A40 Duisburg Richtung Essen zwischen Mülheim-Dümpen und Mülheim-Heißen 2 Kilometer 20 Minuten. Und die A45 Hagen-Dortmund zwischen Kreuz Hagen und Dortmund Süd 6 Kilometer, ungefähr eine Viertelstunde länger.
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1: Ich bin Niklas Lünebach, wünsche euch einen richtig schönen Abend hier mit uns, jetzt mit Musik aus 2010. Das ist Fight for This Love. Macht's euch schön.

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0: Legend mit You Can't Hurry Love. Gleich gibt's neue Musik von Moskena. Aber erstmal müssen wir ein bisschen quatschen. Die ganze Zeit ja einfach nur so durchs Leben rushen und alles zieht so an einem vorbei. Ist ja auch, man muss ja auch mal ein bisschen innehalten, ein bisschen plaudern. Ja, das, was wir hier gerade machen quasi. Das könnt ihr jetzt zum Beispiel auch an einer Plauder Kasse im Supermarkt. Ja, mittlerweile ist ja einfach nur schnell, schnell, schnell abkassieren, ich will hier raus. Aber manche Leute denken sich so, ach, ich hab eigentlich Zeit. Ja, ein bisschen quatschen mit dem Kassierer ist doch ganz nett. Deswegen gibt es jetzt in Kempen in der Edeka-Filiale von Benedikt Steves eine Plauderkasse. Und da kannst du eben dann mal ein kleines Päuschen halten mit den Kassierern.
1: Und das ist ja schon das Interessante, dass wir auch ein Treffpunkt sind, weil Einkaufen immer noch zum Alltag gehört und weil da auch ganz viele interessante und gute Treffen und Gespräche bei rauskommen können. Ne?
0: Ja, und auf der anderen Seite gibt es natürlich Leute, die sagen, nee, also nein, ich gehe auch lieber an irgendeine Selbstbedienungskasse und mache das alles schnell, schnell, schnell und ich will möglichst schnell einfach nur hier raus. Der sollte vielleicht mal in die erste vollautomatisierte Metzgerei gehen. Die gibt es jetzt mittlerweile auch hier bei uns in der NRW. Und vor allem bei jüngeren Leuten ist die sehr beliebt, die eben schnell ohne viel Tamtam einkaufen wollen.
2: Wir haben keine Schlange mehr. Man kann sich in Ruhe die Ware angucken. Wir haben Familien, die haben ihre Vorbestellung. Die wird genommen, einmal kurz an der Kasse eingescannt und schon ist der Einkauf für die nächsten Tage erledigt.
0: Ja, das wäre doch mal, vielleicht sollten die mal so eine Kooperation machen. Ja, für die, die ganz schnell sein wollen bei der Metzgerei, aber dann eben an der Kasse plaudern wollen. Das ist vielleicht noch eine Marktlücke.
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0: und allen Helfern für ihren Einsatz gedankt. Es war der erste Termin für Merz nach seinem Sommerurlaub.
1: Die Bundesregierung werde schon kommende Woche überlegen, was politisch getan werden könne, damit Einsätze bei Waldbränden noch besser laufen, versprach Merz. Sein Besuch wurde von Protesten begleitet. Auf Plakaten stand zum Beispiel »Der Wald brennt und Friedrich pennt«. Merz hielt dem entgegen, dass er auch am vergangenen Wochenende, als die Lage brenzlig war, mit dem Landrat von Hürtgenwald telefoniert und der ihn gebeten habe, noch nicht zu kommen. Zu diesem Zeitpunkt vor Ort gewesen ist NRW-Ministerpräsident Wüst. Jan-Henner Reitze, Berlin.
0: Bundesjustizministerin Stefanie Hubig will nach dem islamistischen Terroranschlag am Rande des Christopher Street Day in Berlin das Grundgesetz ändern. Sie spricht sich dafür aus, das Diskriminierungsverbot um die sexuelle Identität zu ergänzen, sagte sie der Rheinischen Post.
2: In der Bundesregierung sind noch Gespräche nötig, so Hubig. Kanzler Merz hatte sich nach dem CSD-Anschlag persönlich an die queere Community gewandt und klargestellt, dass der Staat sich für ihren Schutz einsetzen wird. Eine Ergänzung des Grundgesetzes ist aus Sicht der SPD-Politikerin daher die logische Konsequenz. Bei dem Terroranschlag vor 4 Wochen im Berliner Tiergarten war eine Frau getötet worden, mindestens 31 Menschen wurden verletzt. Der 21-jährige Attentäter wurde am Tag nach der Tat von Polizisten erschossen. Aus Berlin, David Riemer.
0: Mit dem Iran-Krieg sind die Spritpreise stark gestiegen. Nun will Finanzminister Klingbeil Mineralölunternehmen stärker zur Kasse bitten. Zusammen mit 5 weiteren EU-Amtskollegen fordert er in einem Brief auf EU-Ebene, dass die Mineralölkonzerne eine Übergewinnsteuer auf kräftig gestiegene Profite wegen des Iran-Kriegs zahlen sollen. Das Thema Übergewinnsteuer, so die Forderung, solle auf einer Tagung der EU-Wirtschafts- und Finanzminister Mitte September in Dublin auf die Tagesordnung kommen. Zum Sport. Hertha BSC hat im DFB-Pokal bei Saarbrücken knapp die 2. Runde erreicht. Erst im Elfmeterschießen gewann der Fußball-Zweitligist mit 4:2. Die weiteren Ergebnisse. Viktoria Köln, Nürnberg 4:5. Lüneburger SK, Werder Bremen 0:3. Duisburg, Elversberg 1:3. Hemmelingen, Hannover 1:9. Erzgebirge Aue, Hoffenheim 0:4. Cottbus, Augsburg 0:2. Und SV Wehen gegen Leverkusen 0:4.
3: Und das waren die Nachrichten mit Tine Klimach.
4: Das Wetter. Da bleibt es trocken die nächsten Tage. Morgen Maximaltemperaturen bei gerade mal so 20 Grad. Wir starten in den Sonntag bei 10 Grad und Nebel. Ja, und dann wechseln sich Sonne und Wolken immer so ein bisschen ab. Der Montag, der wird deutlich, deutlich sonniger. Bis zu 12 Sonnenstunden, also kaum mal ein Wölkchen hier und da. Und dann maximal 22 Grad.
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4: 3 Gefahrenmeldungen, 2 Staus haben wir. Einmal die 1 Euskirchen-Blankenheim zwischen Nettersheim und Blankenheim. Vorsicht, Gefahr durch eine Ölspur und durch Gegenstände auf der Fahrbahn. Genauso wie auf der A30 Osnabrück Richtung Bad Oeynhausen zwischen Löhne und Gofeld. Auch hier liegen Gegenstände auf der Fahrbahn. Die 544 Autobahnkreuz Aachen Richtung Aachen-Europaplatz zwischen Rote Erde und Kreisverkehr. Da hat es einen Unfall gegeben auf allen Fahrstreifen. Achtung, hier läuft Öl aus. Und die Staus noch A2 Hannover-Dortmund zwischen Beckum und Hamm. 3 Kilometer, halbe Stunde plus. Und die A40 Duisburg-Essen zwischen Mülheim-Winkhausen und Mülheim-Heißen dauert es aktuell 1/4 Stunde länger.
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4: Jetzt mit einem sehr schönen, aber auch durchaus traurigen Song, wenn man die ganze Hintergrundgeschichte kennt. Kennt ihr vielleicht auch schon Elton John mit Candle in the Wind. Ist ja groß geworden nach dem Tod von Princess Diana, weil dann gab es eine Version, wo es eben um das Leben von Princess Diana geht. Aber ursprünglich kam der Song schon viel, viel früher raus, 1973 schon. Damals ging es um Marilyn Monroe. 1997 nach dem Tod der Prinzessin gab es eben diese Version von Candle in the Wind. In der ursprünglichen singt er auch Goodbye Norma Jean, also Marilyn Monroe. Und hier eben

0: Iggy Kelly mit Miracle. Es gibt ja zwei Arten von Leute an der Supermarktkasse. Und zwar die, die plaudern wollen und die, die dann so anfangen mit, ah ja, und ich habe heute noch im Garten aufgeräumt und was weiß ich. Und diejenigen, die dahinter stehen und sagen, komm Digga, jetzt mach. Also hopp, ich habe auch noch anderes zu tun. Außer in Kempten am Niederrhein in einem Edeka, da gibt es jetzt eine Plauderkasse. Heißt, da kannst du dich anstellen, da weißt du, hier dauert es ein bisschen länger. Aber da kannst du dann auch mit dem Kassierer mal ein bisschen quatschen, ein bisschen Späße machen, ein bisschen erzählen, wie der Tag so gelaufen ist. Ist eine coole Sache für alle, die es wollen und sich dann anstellen. Aber da musst du auch als Filialleiter ja aufpassen, weil da musst du auch jemanden hinsetzen, der eben gerne quasselt. Da eignet sich auch nicht jeder Kassierer.
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3: 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Die fragt, wie geht's, und danach hört die nicht mehr zu. Antwort egal. Du kannst im Prinzip sagen, was du willst. 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So, ich stehe also bei ihr an der Kasse und sie wieder, ach Lisa, wie geht's? Und dann habe ich einfach mal gesagt, super, hab gerade meinen Nachbarn zerstückelt, eingetuppert. Und sie, ja, gibt's so Tage. Und das Beste war, hinter mir stand eine Bekannte von mir, sie so, das klingt aber super. Hast du das mit dem Thermomix gemacht? Ist doch mega. Da geht man doch glücklicher, als man gekommen ist. Ja.
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0: Das Wetter.
1: In der Nacht gehen die Temperaturen ordentlich runter auf so 10 Grad. Wir starten in den Sonntag dann mit Nebel. Den ganzen Tag über Sonne und Wolken im Mix bei um die 20 Grad Höchstwerte. Am Montag, da wird es deutlich sonniger, bis zu 12 Sonnenstunden, also kaum mal eine Wolke hier und da. Das Ganze bei 23 Grad. Der Dienstag, da könnte es hier und da wieder regnen, da wird es ein bisschen bewölkter. Temperaturen bleiben ungefähr gleich.
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1: A2 Hannover-Dortmund zwischen Hamm-Üntrop und Hamm. 2 Kilometer Stau, eine halbe Stunde kommen da oben drauf. Die 40 Duisburg-Essen zwischen Mülheim-Winkhausen und Mülheim-Heißen 10 Minuten plus. Genauso wie auf der 40 in der Gegenrichtung Essen-Dortmund zwischen Dortmund-Barob und Dortmund-Hombruch auch 10 Minuten. Und dann haben wir noch die 59 Köln in Richtung Bonn zwischen Dreieck Köln-Porz und Köln-Wahn dauert 20 Minuten länger. Kommt gut durch.
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1: Es ist leuchtend gelb, hat schwarze Flecken, lebt in einem Land namens Palumbien und sagt die ganze Zeit Hoba, Hoba!
2: Hoba, Hoba, Hoba!
1: Wisst ihr schon, was gemeint ist? Das kann nur das Masopilami sein. Es gibt einen neuen Kinofilm. Viele kennen die Zeichentrickserie noch aus den 90ern. Quatschen wir gleich drüber, unter anderem nach Sarah Larsson.

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0: Wham! Mit Wake Me Up Before You Go Go.
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0: Ja, also wecken wir Wham doch mal auf, weil wir go-goen jetzt ins Kino und sehen uns einen kleinen gelben Kerl an mit schwarzen Punkten. Das Fantasiewesen Marsupilami. Kennen viele von euch noch aus der Zeichentrickserie aus den 90ern damals. Ist übrigens schon viel älter. 1952 gab es ja das kleine Kerlchen das erste Mal zu sehen. Und jetzt eben auf der großen Kinoleinwand. Filmexperte Jörg Albrecht.
2: Ja, ein Film, der in Frankreich bereits richtig abgeräumt hat. Über 6 Millionen Kinogänger wollten da das Marsupilami schon sehen. Aber bis das niedliche Tierchen im Film zum ersten Mal auftaucht, vergeht eine ganz schön chaotische halbe Stunde, wenn da ein Zoo-Mitarbeiter den Auftrag bekommt, ein wertvolles Paket auf einem Kreuzfahrtschiff von Südamerika nach Frankreich zu schmuggeln.
3: Es gibt eine Regel: öffne niemals das Paket. Und du nimmst deine Frau und deinen Sohn mit. Zusammen fällt er weniger auf.
4: Okay, kein Problem.
2: In diesem Paket befindet sich ein großes Ei, aus dem dann an Bord des Schiffs das seltenste und wertvollste Tier der Welt schlüpfen wird. Eben das Marsupilami. Und das hat natürlich seinen ganz eigenen Kopf.
5: Mach das nicht, nein!
4: Was ist hier los?
5: Es trinkt das Duschgel.
0: Okay, es klingt auf jeden Fall wie eine Kreuzfahrt, auf der einiges mehr passiert als bei Florian Silbereisen auf dem Traumschiff.
2: Das kann ich garantieren, aber dieses Chaos muss man schon auch mögen. Von dem ganzen Klamauk, den Zoten und dem Slapstick wird man nämlich regelrecht erschlagen. Und mittendrin ist dann natürlich noch das niedliche Tierchen. An die Klasse der Paddington-Abenteuer, da reicht das Marsupilami nicht ran. Aber als turbulentes Familienabenteuer geht der Film in Ordnung.
0: Also, es kriegt den Jörg-Albrecht-Stempel für, kann man mal machen. Insofern wünsche ich euch viel Spaß im Kino.
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6: Ja.

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1: Ich bin Tine Klimach. Bundeskanzler Friedrich Merz sieht in dem inzwischen gelöschten Waldbrand in der Eifelgemeinde Hürtgenwald eine Folge des Klimawandels. Wir müssen damit rechnen, dass wir häufiger solche Ereignisse haben. Das ist Klimawandel, sagt Ingwald, eine Folge des Klimawandels.

0: schriftliche Termin des Kanzlers nach seinem Sommerurlaub. Während des Besuchs von Außenminister Johann Wadephul in Kiew hat Russland einen Vorort mit ballistischen Raketen angegriffen und dabei mindestens 2 Menschen getötet. Auch in Kiew wurde Luftalarm ausgelöst. Das mache nochmal deutlich, dass man sich in einem Kriegsgebiet befinde, sagte er. Und betonte, dass er schon nächste Woche weiter versuchen werde, Bündnispartner zur Abgabe von Patriot-Abwehrraketen zu bewegen, um die Ukraine bei der Luftverteidigung zu unterstützen. Wochenlange Hitze, kaum Regen. Das Wetter war in diesem Sommer für eine üppige Ernte keine Hilfe. Drohen nun leere Regale und Preisexplosion bei bestimmten Produkten? Experten sagen, leere Regale? Nein. Höhere Preise? Zum Teil.
1: Von der Agrarmarkt-Informationsgesellschaft heißt es, Engpässe gibt's nicht, der Markt wird versorgt. Aber zum Beispiel Salatgurken, Äpfel und Kartoffeln sind oder werden in diesem Jahr teurer als im Vorjahr. In den Bäckereien wirkt sich die schlechte Getreideernte nicht auf die Preise aus, schätzen die Experten. Denn in diesem Bereich gibt es viele Prozesse zwischen der Getreideernte und dem Verkauf von Brot. Hier sind die hohen Energiekosten eher das Problem. Aus Berlin, Uli Reitinger.
0: Zum Sport. Hertha BSC hat im DFB-Pokal bei Saarbrücken knapp die 2. Runde erreicht. Erst im Elfmeterschießen gewann der Fußball-Zweitligist mit 4:2. Die weiteren Ergebnisse. Viktoria Köln, Nürnberg 4:5, Lüneburger SK, Werder Bremen 0:3, Duisburg, Elversberg 1:3, Hemmelingen, Hannover 1:9, Erzgebirge Aue, Hoffenheim 0:4, Cottbus, Augsburg 0:2 und SV Wehen gegen Leverkusen 0:4.
2: Das waren die Nachrichten mit Tine Klimach.
3: Das Wetter. Ja, anders als bei Babys gehen wir trocken durch den Samstagabend. Regen kommt nicht mehr runter, morgen auch nicht. Es bleibt bei Sonne und Wolken im Mix. Wir starten dann den Sonntag mit nebligen 10 Grad. Das geht dann hoch auf 20. Am Montag bis zu 23 Grad. Da starten wir auch mit Nebel in die neue Woche. Dann aber richtig viel Sonnenschein, bis zu 12 Sonnenstunden.
4: NRW Verkehr.
3: Vorsicht auf der 44 Aachen in Richtung Mönchengladbach in Höhe Titz. Besteht Gefahr durch Reifenteile auf der Fahrbahn. Da steht auch ein kaputtes Auto. Dann noch die längsten Staus. A1 Münster-Dortmund. Zwischen Hamburgum, Werne und Kamener Kreuz dauert es eine halbe Stunde länger. Auf der A2 ebenfalls. Hannover-Dortmund zwischen Hamm-Introp und Böhnen 2 Kilometer, eine halbe Stunde plus. A40 Duisburg-Essen. Zwischen Mülheim-Winkhausen und Mülheim-Heißen dauert es 10 Minuten länger. Genauso wie auf der 59 Köln-Bonn. Zwischen Flughafen Köln-Bonn und Köln-Wahn. Allen unterwegs. Gute Fahrt.
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3: Ich bin Niklas Lünebach und wir gehen jetzt durch den Samstagabend. Das bedeutet wieder Party hier bei uns ein bisschen. Wir machen ein bisschen Stimmung. Zum Beispiel jetzt geiler Name für eine Band: Urban Cookie Collective.

0: The Key, The Secret. Ein bisschen älter schon der Song aus den 90ern. Zeit für was Neues aus diesem Jahr. Beziehungsweise, also den Song kennt ihr eigentlich schon. Read All About It von Emily Sandé. Aber der Remix hier, der ist neu von Stefan Torres für euch.
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Prince mit 1999 aus dem Jahr 1982, also 1982 kam das schon raus. Es geht so ein bisschen um Weltuntergang und so alles. Düster eigentlich, wenn man mal in den Text schaut. Ne? Also so, ne? Ich hätte schwören können, es wäre der Tag der Abrechnung. Der ganze Himmel war lila und alle Leute rennen durch die Gegend. Ja, das war, weil damals haben ja alle gedacht, oh, neues Jahrtausend, da geht die Welt unter. Und da hat Prince sich inspirieren lassen und gesagt, dann mache ich doch darüber einfach einen Song. Hey,

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0: Das Wetter.
1: Da bleibt es trocken die nächsten Tage. Morgen Maximaltemperaturen bei gerade mal so 20 Grad. Wir starten in den Sonntag bei 10 Grad und Nebel. Ja, und dann wechseln sich Sonne und Wolken immer so ein bisschen ab. Der Montag, der wird deutlich, deutlich sonniger. Bis zu 12 Sonnenstunden, also kaum mal ein Wölkchen hier und da. Und dann maximal 22 Grad.
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1: Vorsicht A3, Frankfurt, Köln, zwischen Siebengebirge und Kreuzborn, Siegburg. Da gibt es eine Unfallstelle, die ist auf dem mittleren Fahrstreifen. Bitte vorsichtig sein. Die längsten Staus A1, Münster, Dortmund, zwischen Hamm-Bockum, Werne und Kamener Kreuz. Da braucht ihr aktuell eine Stunde länger. A2, Hannover, Dortmund, zwischen Hamm-Üntrop und Hamm, da sind es 25 Minuten. Und auf der A3 vor dem Unfall, Frankfurt, Köln, zwischen Bad Honnef-Linz und Kreuzborn, Siegburg, 3 Kilometer, 20 Minuten plus.
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1: Stell dir vor, du kommst gerade von Griechenland aus dem Urlaub zurück, landest am Flughafen in Düsseldorf, ziehst deine Jacke an und auf einmal wirst du von einem Skorpion gestochen. Das ist jetzt wirklich passiert in Düsseldorf. Das Tier hat sich anscheinend in der Jacke der 52-Jährigen versteckt. Vermutlich den ganzen, ja, anscheinend ja den ganzen Flug über. Wild, der Frau geht es soweit ganz gut. Die wurde in die Uniklinik gebracht, hat über Schmerzen an der Einstichstelle geklagt, ist aber die ganze Zeit ansprechbar gewesen, heißt es. Insofern toi toi toi. Der Skorpion läuft auch mittlerweile nicht mehr da rum. Ja, der ist jetzt in einen Reptilienzoo gebracht worden. Das heißt, bei euch im Jackenärmel, da ist sehr wahrscheinlich kein Skorpion unterwegs. Aber wenn ihr nochmal aus dem Haus gehen müsst heute oder morgen oder so, dann guckt lieber mal rein. Vielleicht ist ja eine Spinne oder so drin.
0: 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And it goes a little something like this.

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Reiser mit König von Deutschland hier bei uns im besten Party-Mix. Und das ist jetzt, der Song übrigens kommt auch bei Hits da drin vor. Und wenn der Song jetzt der nächste ist, den ihr zieht, dann habt ihr es ziemlich schwierig, weil die liegen sehr nah beieinander. Nur 2 Jahre Unterschied. König von Deutschland von die Rio Reiser. Merkt euch das für die nächste Partie. 1986 kam der raus. Das ist Kool & The Gang mit Fresh. Kam 1984 raus.

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1: Ich bin Tine Klimach. Mit einem Besuch heute in Kiew will Bundesaußenminister Johann Wadephul demonstrieren, dass Deutschland weiter an der Seite der Ukraine steht. Während seines Besuchs bekam Wadephul mit, was im Moment das größte Problem der Ukraine ist. Wegen eines russischen Angriffs mit ballistischen Raketen gab es Luftalarm.
2: Der Ukraine fehlt Munition für ihre Luftabwehr, um ballistische Raketen abzufangen. Präsident Zelensky bittet seine internationalen Unterstützer deshalb seit Wochen um weitere Patriot-Raketen. Deutschland hat der Ukraine schon 5 dieser Systeme zur Verfügung gestellt und die Bundeswehr sagt, nicht noch mehr entbehren zu können. Wadephul regt jetzt aber an, dass Verteidigungsminister Pistorius die Bestände noch einmal prüft. Außerdem will Wadephul bei anderen möglichen Lieferanten nachfragen, wie Griechenland, Italien oder Japan. Aus Berlin Jan-Henner Reitze.
1: Bundeskanzler Friedrich Merz hat 2 Tage nach der vollständigen Löschung des Großbrandes in der Eifel.
2: Aus Berlin Jan-Henner Reitze.

0: stehen nur rund 270 Kilometer weiter nordöstlich an der Costa Dorada ganze Straßenzüge unter Wasser. Der Waldbrand wurde vermutlich durch einen Blitz ausgelöst. Bei Tarragona hingegen wurden bis zu 200 Liter pro Quadratmeter Niederschlag binnen weniger Stunden gemessen. Dort mussten rund 400 Menschen von einem Campingplatz und aus einer Diskothek gerettet werden. Aus Spanien, Jan-Uwe Ronneburger.
1: Zum Sport. RB Leipzig ist in die zweite Runde des DFB-Pokals eingezogen. Die Sachsen gewannen bei Eintracht Trier überlegen mit 6:0. Die weiteren Ergebnisse: 1860 München, Holstein 0:2, Saarbrücken, Hertha BSC 2:4, Viktoria Köln, Nürnberg 4:5, Lüneburger SK, Werder Bremen 0:3, Duisburg, Elversberg 1:3, Hemmelingen, Hannover 1:9, Erzgebirge Aue, Hoffenheim 0:4, Cottbus, Augsburg 0:2 und SV Wien, Leverkusen 0:4.
2: Das Wetter.
3: Ja, anders als bei Babys gehen wir trocken durch den Samstagabend. Regen kommt nicht mehr runter, morgen auch nicht. Es bleibt bei Sonne und Wolken im Mix. Wir starten dann den Sonntag mit nebligen 10 Grad. Das geht dann hoch auf 20. Am Montag bis zu 23 Grad. Da starten wir auch mit Nebel in die neue Woche. Dann aber richtig viel Sonnenschein, bis zu 12 Sonnenstunden.
2: NRW Verkehr.
3: A3 Frankfurt-Köln zwischen Siebengebirge und Kreuzborn-Siegburg. Vorsicht, eine Unfallstelle, die ist auf dem mittleren Fahrstreifen. Aktuell vor dem Unfall auch schon 2 Kilometer Stau, dauert eine Viertelstunde länger. Noch zwei andere Staus, einmal A1 Münster-Dortmund zwischen Hamm-Bockum-Werne und Hamberg-Hameln. 2 Kilometer sind 20 Minuten mehr. Und auf der 2 Hannover-Dortmund zwischen Hamm-Üntrop und Hamm auch 2 Kilometer, hier sind es 25 Minuten plus.
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3: Und damit ihr gut durch den Samstagabend kommt, mit ein bisschen Party jetzt hier für euch. Ugel mit der Song, also man kann sich das merken, mit Bam Bam, steht auch im Titel, heißt aber eigentlich Jamaican. Ich bin Niklas Lünebach, schönen Samstag.

0: Ja, der Song hatte schon anspruchsvolle Lyrics, vor allem Bam Bam. Wenn du das kannst, dann kannst du die Hälfte des Songs. Hier ist was ähnlich, wenn du Push It kannst. Gleich kommt noch Oh Baby Baby Baby. Und Salt-N-Pepa, Salt-N-Pepa. Weil so heißen die Typen, die das gemacht haben. Dann könnt ihr schon den halben Text. Insofern singt gerne mit.
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Es gibt drei Songs, da muss man den Tanz von können, finde ich. Einmal Macarena, dann Cotton Eye Joe. Übt das, das ist nicht schwierig, sieht schwierig aus, aber ist es nicht. Und dann hier Last Ketchup mit Ketchup Song. Könnt ihr jetzt üben.

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0: Das Wetter.
1: Heute geht es durch die Nacht bei Tiefsttemperaturen um die 10 Grad. Und Vorsicht, wenn ihr mit dem Auto unterwegs seid, neblig kann es auch werden. Morgen ansonsten ein Mix aus Sonne und Wolken bei maximal 20 Grad. Am Montag etwas mehr, 22 Grad so ungefähr. Dazu gibt es ganz viel Sonnenschein mit bis zu 12 Sonnenstunden und kaum einer Wolke am Himmel. Ab Dienstag kann dann hier und da schon mal wieder ein bisschen Regen runterkommen.
0: NRW Verkehr.
1: Vorsicht auf der A3 in Köln-Oberhausen zwischen Leverkusen Zentrum und Kreuz Leverkusen. Da steht ein kaputtes Auto auf dem Fahrstreifen. Dann haben wir noch die längsten Staus. A2 Hannover-Dortmund zwischen Hamm-Üntrop und Böhnen ungefähr 25 Minuten plus. Und die 3 Frankfurt-Köln zwischen Siebengebirge und Kreuz Bonn-Siegburg nach einem Unfall noch 1 Kilometer und 10 Minuten plus.
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1: Niklas Lüneburg ist hier für euren Samstag. Macht's euch schön jetzt mit New Order und True Faith.

So, es gibt jetzt zwei Möglichkeiten. Ich mache die Musik hier mal gerade aus, ja. Entweder wir machen mit der Musik weiter oder nicht. Abstimmen darüber darf Rihanna. Please.

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0: Will Smith mit Wild Wild West sind wir hier ja quasi, der wilde wilde Westen Deutschlands. Das hier ist Pitbull mit I Know You Want Me und bei dem Song kann man alles richtig geil machen.
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1: Ich bin David Riemer. Bundeskanzler Merz hat das Brandgebiet im Hürtgenwald in der Eifel in Nordrhein-Westfalen besucht und allen Helferinnen und Helfern für ihren Einsatz gedankt. Es war der erste Termin für Merz nach seinem Sommerurlaub. Von der Opposition war ihm Untätigkeit vorgeworfen worden.
2: Die Bundesregierung werde schon kommende Woche überlegen, was politisch getan werden könne, damit Einsätze bei Waldbränden noch besser laufen, versprach Merz. Sein Besuch wurde von Protesten begleitet. Auf Plakaten stand zum Beispiel »Der Wald brennt und Friedrich pennt«. Merz hielt dem entgegen, dass er auch am vergangenen Wochenende, als die Lage brenzlig war, mit dem Landrat von Hürtgenwald telefoniert und der ihn gebeten habe, noch nicht zu kommen. Aus Berlin Jan-Henner Reitze.
1: Während des Besuchs von Außenminister Wadefuhl in Kiew hat Russland einen Vorort der ukrainischen Hauptstadt mit Raketen angegriffen und dabei mindestens 2 Menschen getötet. Auch in Kiew wurde Luftalarm ausgelöst. Wadefuhl betonte, dass er schon nächste Woche weiter versuchen werde, Bündnispartner zur Abgabe von Patriot-Abwehrraketen zu bewegen. Die Dringlichkeit, die Ukraine mit weiteren Luftverteidigungssystemen zu unterstützen, werde hier noch einmal deutlich, sagte er. Bundesfinanzminister Klingbeil setzt sich gemeinsam mit 5 Kollegen aus anderen europäischen Ländern für eine Übergewinnsteuer ein. Diese sollen Mineralölkonzerne auf Profite zahlen, die sie wegen des Iran-Kriegs eingefahren haben.
3: Klingbeil und seine Amtskollegen aus Portugal, Spanien, Österreich, Italien und Polen haben einen Brief an die irische EU-Ratspräsidentschaft geschrieben. Der deutsche Minister soll die treibende Kraft gewesen sein. Spanien, Österreich, Italien und Polen haben

0: Runde des DFB-Pokals eingezogen. RB gewann bei Viertligist Eintracht Trier überlegen mit 6:0. Überraschend ausgeschieden ist Vorjahresfinalist Arminia Bielefeld. Der Zweitligist scheiterte bei Drittliga-Aufsteiger Sonnenhof Groß-Asbach mit 0:3 im Elfmeterschießen. In die nächste Runde eingezogen sind Holstein Kiel, der 1. FC Nürnberg, Hertha BSC, Werder Bremen, die TSG Hoffenheim, Hannover 96, Elversberg, Leverkusen und Augsburg.
1: Das Wetter. Da bleibt es trocken die nächsten Tage. Morgen Maximaltemperaturen bei gerade mal so 20 Grad. Wir starten in den Sonntag bei 10 Grad und Nebel. Ja, und dann wechseln sich Sonne und Wolken immer so ein bisschen ab. Der Montag, der wird deutlich, deutlich sonniger. Bis zu 12 Sonnenstunden, also kaum mal ein Wölkchen hier und da. Und dann maximal 22 Grad.
2: NRW Verkehr.
1: A1, Köln-Euskirchen zwischen Weilerswist-West und Euskirchen. Bitte vorsichtig sein, da steht ein Auto kaputt auf der Fahrbahn. Und noch einen Stau haben wir auf der 2 Hannover-Dortmund zwischen Hamm-Üntrop und Hamm. 1 Kilometer Stau sind ungefähr 20 Minuten mehr. Allen unterwegs, gute Fahrt.
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1: Mit dem Namen Bobo könnt ihr ja eigentlich nur eine Handpuppe in der Sesamstraße werden. Sehe ich vollkommen. Ernie Bert und Bobo, das absolute Trio. Ja, leider hat sich DJ Bobo für einen anderen Karriereweg entschieden, aber Musik macht er auch sehr geil. Das ist er mit Everybody. Wobei, also ich überlege gerade so, Ernie Bert und Bobo, wenn die einen Song raushauen würde, das wäre auch ziemlich geil.
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Die Fantastischen Vier mit Sie ist weg. Und beim DFB-Pokal sind auch schon einige Clubs weg und raus. Aber naja, eigentlich ist es relativ langweilig. Ich finde es immer lustig, wenn so ein Fünftligist ankommt und so einen Erstligisten raushaut. Aber nein, Eintracht Frankfurt gegen St. Tönnies zum Beispiel, das Spiel 11:0 verliert der Fünftligist. Und da gab es noch Hemelingen gegen Hannover 96. 9:1 hat Hannover gewonnen. Schade, ich finde das immer witzig.

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0: Das Wetter.
1: In der Nacht gehen die Temperaturen ordentlich runter auf so 10 Grad. Wir starten in den Sonntag dann mit Nebel. Den ganzen Tag über Sonne und Wolken im Mix bei um die 20 Grad Höchstwerte. Am Montag, da wird es deutlich sonniger, bis zu 12 Sonnenstunden. Also kaum mal eine Wolke hier und da. Das Ganze bei 23 Grad. Der Dienstag, da könnte es hier und da wieder regnen. Da wird es ein bisschen bewölkter. Temperaturen bleiben ungefähr gleich.
0: NRW Verkehr.
1: Vorsicht auf der A1 Köln-Euskirchen. Zwischen Weilerswist West und Euskirchen ein kaputtes Auto auf der Fahrbahn. A2 Hannover-Dortmund. Zwischen Hamm-Üntrop und Bönen. Da ist 1 Kilometer Stau, dauert 10 Minuten länger. Und auf der A555 Bonn-Köln. Zwischen Bornheim und Wesselingen. Ich verarsche euch nicht, das steht hier so. Da liegt ein Weihnachtsbaum auf der Fahrbahn. Ein Weihnachtsbaum auf der A555 Bonn Richtung Köln zwischen Bornheim und Wesseling. Wenn ihr da unterwegs seid, haltet mal ein bisschen nach Santa Ausschau.
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1: Und unser nächster Party-Song, der kommt aus Deutschland, aus Dortmund. Ja, Members of Mayday mit Sonic Empire haben das damals gemacht für die Techno-Veranstaltung Mayday. Die gibt es seit 1991 immer in der Westfalenhalle. Daher kommt der Song, guck mal, wusste ich auch nicht.

Das ist deutsche Techno-Musik für euch. Sonic Empire mit Members of Mayday. Und von Deutsch jetzt zu Schwedisch. The Swedish House Mafia mit Don't You Worry, Child.

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0: Michael Jackson, Wanna Be Startin' Something. Niklas Lünebach ist hier für euren Samstagabend und ich finde es immer interessant zu sehen, was DJs und Producer so aus Songs von anderen Künstlern machen, also Remixe. Das ist jetzt Kamrad mit Hug Yourself, den Song kennt ihr, aber im Samuel Sartini Remix und der hat was Geiles daraus gemacht.
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1: Ich bin David Riemer. Mit einem Besuch in Kiew will Bundesaußenminister Wadephul demonstrieren, dass Deutschland weiter an der Seite der Ukraine steht. Während seines Aufenthalts bekam Wadephul mit, was im Moment das größte Problem der Ukraine ist. Wegen eines russischen Angriffs mit ballistischen Raketen gab es Luftalarm.
2: Der Ukraine fehlt Munition für ihre Luftabwehr, um ballistische Raketen abzufangen. Präsident Zelensky bittet seine internationalen Unterstützer deshalb seit Wochen um weitere Patriot-Raketen. Deutschland hat der Ukraine schon 5 dieser Systeme zur Verfügung gestellt und die Bundeswehr sagt, nicht noch mehr entbehren zu können. Wadephul regt jetzt aber an, dass Verteidigungsminister Pistorius die Bestände noch einmal prüft. Außerdem will Wadephul bei anderen möglichen Lieferanten nachfragen, wie Griechenland, Italien oder Japan. Aus Berlin Jan-Henner Reitze.
1: Bundeskanzler Merz hat das Brandgebiet im Hürtgenwald in der Eifel in Nordrhein-Westfalen besucht. Es war der erste Termin für Merz nach seinem Sommerurlaub. Dafür wurde er von der Opposition scharf kritisiert. Merz sagte dazu:
3: Wir haben in der Tat am vorletzten Wochenende mehrfach miteinander telefoniert und ich habe angeboten, hierher zu kommen, aber Sie haben gesagt, kommen Sie danach. Und dann habe ich gesagt, so schnell wie möglich komme ich gern, um mir das anzuschauen, was hier passiert ist. Aber auch anzuschauen, was wir hier gemeinsam daraus lernen können.
1: Merz lobte vor Ort alle Helferinnen und Helfer, die den Brand eingedämmt und schließlich gelöscht hatten. Angesichts hoher Spritpreise startet Finanzminister Klingbeil zusammen mit 5 europäischen Kollegen einen neuen Vorstoß auf EU-Ebene. In einem Brief fordern sie eine Übergewinnsteuer, die Mineralölkonzerne auf kräftig gestiegene Profite wegen des Iran-Kriegs zahlen sollen. Die bisherigen staatlichen Maßnahmen hätten nicht gereicht, um die Preise für Unternehmen und Bürger dauerhaft zu senken, heißt es in dem Schreiben. Deshalb braucht es ein gemeinsames Vorgehen. Zum Fußball. Der FC Bayern hat den ersten Titel der neuen Saison gewonnen. Der deutsche Rekordmeister besiegte auswärts Borussia Dortmund im Franz-Beckenbauer Supercup mit 2:1. 50 Millionen Euro Zugang Nathaniel Brown traf zur Führung für den Doublesieger. Kurz vor der Pause erzielte Michael Ulise 1. 50 Millionen Euro Zugang

0: Kaum eine Wolke am Himmel. Ab Dienstag kann dann hier und da schon mal wieder ein bisschen Regen runterkommen.
1: NRW Verkehr.
0: Vorsicht, ein paar Gefahrenstellen, zum Beispiel auf der 2 Dortmund-Hannover zwischen Hamm und Hamm-Üntrup. Da liegen Metallteile auf der Fahrbahn. Die 3 Frankfurt in Richtung Köln in Höhe Rösrath. Vorsicht, ein kaputtes Auto da direkt auf dem Beschleunigungsstreifen. Die 40 Duisburg-Essen zwischen Mülheim-Dümpten und Mülheim-Heißen. Da ist der rechte Fahrstreifen nach einem Unfall gesperrt. Und die 52 Roermond Richtung Düsseldorf zwischen Kreuz Mönchengladbach und Mönchengladbach-Nord. In beiden Richtungen, Vorsicht, eine Gefahrenstelle. Bitte seid vorsichtig und kommt gut an.
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0: Jetzt für euch hier bei uns im Party-Mix Dario G mit Sunshine. Und stopp! Wir müssen einmal über etwas reden, und zwar was Chime bedeuten soll. Das heißt nämlich nicht Sunshine, sondern Sunshine, C-H-Y-M-E. Und das ist wohl gedacht von Dario G, dass das einfach so ein Wortspiel sein soll für irgendwas, was positiv klingt, sonnig klingt, sommerlich klingt, so wie der Song einfach. Nur das Problem ist, wenn man das mal übersetzt von Englisch in Deutsch, bedeutet Chime Speisebrei. Das heißt... Jetzt für euch hier bei uns, das ist Dario G mit sonnigem Speisebrei.
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Das ist Dario G. Mit Sunshine, wir haben eben ja schon rausgefunden, das bedeutet auf Deutsch, wenn man es wörtlich übersetzt, sonniger Speisebrei. Da klingt Prinz-Titel ein bisschen besser, relativ simpel. Kiss. 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

Sigma mit Nobody to Love. Geiler Song. Und das ist jetzt Kaiser, geschrieben K-I-E-S-Z-A. Auch sehr wild mit Hideaway für euch. Niklas Lüneburger ist hier. Schönen Samstag. 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

0: Das Wetter.
1: Ja, anders als bei Babys gehen wir trocken durch den Samstagabend. Regen kommt nicht mehr runter, morgen auch nicht. Es bleibt bei Sonne und Wolken im Mix. Wir starten dann den Sonntag mit nebligen 10 Grad. Das geht dann hoch auf 20. Am Montag bis zu 23 Grad. Da starten wir auch mit Nebel in die neue Woche. Dann aber richtig viel Sonnenschein, bis zu 12 Sonnenstunden.
0: NRW Verkehr.
1: A2 Dortmund-Hannover zwischen Hamm und Hamm-Üntrop. Vorsicht, Metallteile auf der Fahrbahn. A3 Frankfurt in Richtung Köln in Höhe Rösrath. Da ist ein kaputtes Auto auf dem Beschleunigungsstreifen. Bitte vorsichtig sein. A40 Duisburg-Essen hat es gekracht. Ein Unfall auf dem rechten Fahrstreifen und zwar zwischen Mülheim-Dümpen und Mülheim-Heißen. Der rechte Fahrstreifen ist gesperrt. So, und die 52 haben wir noch für alle Niederlandbesucher. Roermond Richtung Düsseldorf. Zwischen Kreuz Mönchengladbach und Mönchengladbach Nord in beiden Richtungen. Eine Gefahrenstelle. Bitte vorsichtig sein. Alle unterwegs. Gute Fahrt. Kommt gut durch.
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1: Jetzt vor euch ein Song, den kennt ihr aus einem Film, beziehungsweise aus einem Musical. Annie, It's the Hard Knock Life. Sehr schöner Song. Und den hat sich Jay-Z geschnappt. Hier sagt er, bitte, nimm mal den Bass raus, weil er rappt jetzt drauf.

Jay-Z mit Musical Feeling aus Annie. Und jetzt Eve mit Gwen Stefani. Let me blow your mind. Macht euch einen richtig schönen Samstagabend.

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0: Was?
1: Wie?
0: Warte, mein Chef möchte kurz was sagen. Warte, ich mach dein Mikro kurz an.
2: Ich hoffe, du nimmst mir das nicht übel, Junge, aber du bist raus aus dem Spiel.
0: Achso, ja gut, dann fahr ich jetzt nach Hause. Ich bin Niklas Lünebach. Ich wünsche euch noch einen richtig schönen Partyabend mit uns. Hier geht's natürlich weiter mit Partymusik. Macht's euch schön. Wir hören uns morgen wieder. 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
3: Ich bin David Riemer. Bundeskanzler Merz hat das Brandgebiet im Hürtgenwald in der Eifel in Nordrhein-Westfalen besucht und allen Helferinnen und Helfern für ihren Einsatz gedankt. Es war der erste Termin für Merz nach seinem Sommerurlaub. Von der Opposition war ihm Untätigkeit vorgeworfen worden. Während des Besuchs von Außenminister Wadefuhl in Kiew hat Russland einen Vorort der ukrainischen Hauptstadt mit Raketen angegriffen und dabei mindestens 2 Menschen getötet. Auch in Kiew wurde Luftalarm ausgelöst. Wadefuhl betonte, dass er schon nächste Woche weiter versuchen werde, Bündnispartner zur Abgabe von Patriot-Abwehrraketen zu bewegen. Die Dringlichkeit, die Ukraine mit weiteren Luftverteidigungssystemen zu unterstützen, werde hier noch einmal deutlich, sagte er.
4: Der Ukraine fehlt Munition für ihre Luftabwehr, um ballistische Raketen abzufangen. Präsident Zelensky bittet seine internationalen Unterstützer deshalb seit Wochen um weitere Patriot-Raketen. Deutschland hat der Ukraine schon 5 dieser Systeme zur Verfügung gestellt und die Bundeswehr sagt, nicht noch mehr entbehren zu können. Wadefuhl regt jetzt aber an, dass Verteidigungsminister Pistorius die Bestände noch einmal prüft. Aus Berlin Jan-Henner Reitze.
3: Zum Fußball. Eine Woche vor dem Start der Bundesliga hat der FC Bayern den ersten Titel der neuen Saison gewonnen. Die Münchner besiegten auswärts Borussia Dortmund im Franz-Beckenbauer Supercup mit 2:1. Bayern-Spieler Joshua Kimmich war trotz des Sieges mit der Leistung seiner Mannschaft nicht zufrieden. Bei Sky sagte er:
5: Ich fand, wir waren nicht so aktiv mit Ball, haben es dann nicht immer so geschafft, uns zu unterstützen, haben dann auch ein bisschen zu viel zugelassen, vor allem nach Flanken. Ja, da müssen wir uns deutlich verbessern. Auch, dass wir dann in der zweiten Halbzeit es nicht geschafft haben, das Spiel zu kontrollieren, zu beruhigen. Ich glaube, da wäre schon einiges möglich gewesen. Trotzdem, wie gesagt, sind wir mit dem Ergebnis zufrieden, aber mit der Art und Weise nicht unbedingt.
3: Neuzugang Nathaniel Brown traf zur Führung für die Bayern. Kurz vor der Pause erzielte Michael Olise das 2:0. Der eingewechselte Fabio Silva verkürzte schließlich für den BVB zum 1:2 Endstand. Und in der ersten Runde des DFB-Pokals hat Drittliga-Aufsteiger SG Sonnenhof Groß Asbach für die erste Überraschung gesorgt. Das Team bezwang Zweitligist und Vorjahresfinalist Arminia Bielefeld mit 3:0 im Elfmeterschießen. Und der neue Leipziger Coach Demichelis sah beim 6:0 gegen den Viertligisten Eintracht Trier einen überlegenen RB-Sieg. Eine Runde wann. Und der neue Leipziger Coach Demichelis

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1: A40 Dortmund-Essen zwischen Dortmund-Hombruch und Kreuz Dortmund-West. 1 Kilometer Stau, 7 Minuten Zeitverlust. Und im weiteren Verlauf zwischen Dortmund-Lütken, Dortmund und Bochum-Harpen 1 Kilometer stockender Verkehr, 8 Minuten Verzögerung. Wir wünschen allen unterwegs gute Fahrt.
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2: Mitternacht durch, wir sind im Sonntag, ganz offiziell, aber irgendwie geht ja auch der Samstagabend mit der Party noch ein bisschen weiter, oder? In Deep spiele ich uns dazu mit Last Night, A DJ Saved My Life, Patrick Rickert hier, moin!

0: Funky Cold Medina, damit feiern wir uns durch den Abend, durch die Nacht, durch den Morgen, was auch immer ihr um diese Uhrzeit beliebt. Ne? Lunex mit I Like spiele ich uns jetzt.
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0: Das Wetter.
1: Heute Nacht liegen die Temperaturen bei 11 bis 7 Grad. Ganz allmählich zieht der Regen ab und macht dann Platz für einen richtig schönen Sonntag. Der ist nämlich meistens trocken und wieder häufiger sonnig. 19 bis 22 Grad dazu. Der Wochenstart wird auch freundlich und noch ein bisschen wärmer. 22 bis 25 Grad.
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2: A4 Aachen-Köln zwischen Kreuz Köln-West und Köln-Klettenberg. 1 Kilometer Stau, 13 Minuten Zeitverlust. Wir wünschen allen unterwegs gute Fahrt.
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1: Patrick Rickert hier. Guten Abend, guten Morgen, gute Nacht. Sucht euch aus, was euch am besten passt um diese Zeit.

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1: Ich bin David Riemer. Mit einem Besuch in Kiew will Bundesaußenminister Wadephul demonstrieren, dass Deutschland weiter an der Seite der Ukraine steht. Während seines Aufenthalts bekam Wadephul mit, was im Moment das größte Problem der Ukraine ist. Wegen eines russischen Angriffs mit ballistischen Raketen gab es Luftalarm.
2: Der Ukraine fehlt Munition für ihre Luftabwehr, um ballistische Raketen abzufangen. Präsident Zelensky bittet seine internationalen Unterstützer deshalb seit Wochen um weitere Patriot-Raketen. Deutschland hat der Ukraine schon 5 dieser Systeme zur Verfügung gestellt und die Bundeswehr sagt, nicht noch mehr entbehren zu können. Wadephul regt jetzt aber an, dass Verteidigungsminister Pistorius die Bestände noch einmal prüft. Außerdem will Wadephul bei anderen möglichen Lieferanten nachfragen, wie Griechenland, Italien oder Japan. Aus Berlin Jan-Henner Reitze.
1: Bundeskanzler Merz hat das Brandgebiet im Hürtgenwald in der Eifel in Nordrhein-Westfalen besucht. Es war der erste Termin für Merz nach seinem Sommerurlaub. Dafür wurde er von der Opposition scharf kritisiert. Merz sagte dazu:
3: Wir haben in der Tat am vorletzten Wochenende mehrfach miteinander telefoniert und ich habe angeboten, hierher zu kommen, aber Sie haben gesagt, kommen Sie danach. Und dann habe ich gesagt, so schnell wie möglich komme ich gern, um mir das anzuschauen, was hier passiert ist. Aber auch anzuschauen, was wir hier gemeinsam daraus lernen können.
1: Merz lobte vor Ort alle Helferinnen und Helfer, die den Brand eingedämmt und schließlich gelöscht hatten. Angesichts hoher Spritpreise startet Finanzminister Klingbeil zusammen mit 5 europäischen Kollegen einen neuen Vorstoß auf EU-Ebene. In einem Brief fordern sie eine Übergewinnsteuer, die Mineralölkonzerne auf kräftig gestiegene Profite wegen des Iran-Kriegs zahlen sollen. Die bisherigen staatlichen Maßnahmen hätten nicht gereicht, um die Preise für Unternehmen und Bürger dauerhaft zu senken, heißt es in dem Schreiben. Deshalb braucht es ein gemeinsames Vorgehen. Zum Fußball. Der FC Bayern hat den ersten Titel der neuen Saison gewonnen. Der deutsche Rekordmeister besiegte auswärts Borussia Dortmund im Franz-Beckenbauer Supercup mit 2:1. 50 Millionen Euro Zugang Nathaniel Brown traf zur Führung für den Doublesieger. Kurz vor der Pause erzielte Michael Ulise das 2:0 für die Bayern. Der eingewechselte Fabio Silva verkürzte schließlich für den BVB.
4: Das Wetter.
5: Die letzten Regenschauer ziehen heute Nacht ab. Dazu liegen die Werte bei 11 bis 7 Grad. Am Sonntag sind dann nur lockere Wolken unterwegs. Die Sonne kommt auch mal längere Zeit durch und es bleibt meistens trocken. Der Wochenstart wird auch trocken mit einem freundlichen Sonne-Wolken-Mix. Dann mit 22 bis 25 Grad.
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6: A4 Aachen-Köln zwischen Kreuz Köln-West und Köln-Klettenberg. 1 Kilometer Stau, 8 Minuten Zeitverlust. Wir wünschen allen unterwegs gute Fahrt. Und Köln-Klettenberg, 1 Kilometer Stau, 8 Minuten.

0: Hillis. Trick Me. Diese Woche vor 30 Jahren hat Verona Poot, damals noch als Verona Feldbusch, das erste Mal Piep moderiert. Ja, da erinnern wir uns noch dran, oder?
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2: War die Piep-Show nur eine Sendung, wo übers Knattern gesprochen wurde? Oder hat die vielleicht viel dafür getan, dass wir heute alle nicht so einen gesellschaftlich konfektionierten Stock im Arsch haben? Hatte die Piep-Show vielleicht sogar eine Vorreiterrolle? Naja, in dem Fall eine Vorreiterstellung. Aber gut, Piep-Show kennt ihr ja noch. Ganz lange mit Verona, damals noch Feldbusch als Moderatorin, das war eine Sex-Talk-Show. Ein GV-Gespräch, ein Schnackselschnack, ein Dick-Dialog, ein Pimperplausch. Ach, ihr wisst schon Bescheid. Oder war es vielleicht auch mehr? Vielleicht sogar ein soziologisch wichtiges Bildungsformat. Na gut, dagegen spricht, dass das Ganze auf RTL 2 lief, ne? Heute gibt's da ja kaum eine Show, wo keiner seinen Schniepi in die Kamera hält. Also ich leg mich fest, ich habe keine Ahnung. Ich weiß nur, mich als pubertierenden Jungen hat die Sendung sehr interessiert. Und Verona als ernstzunehmende Journalistin fand ich fesselnd. Also immer dran denken, es ist wichtig, dass wir über alles reden können. Und genauso wichtig, dass wir nicht über alles reden müssen.
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0: Das Wetter.
1: Heute Nacht lockert es immer mehr auf und der Regen zieht ab. 11 bis 7 Grad dazu. Der Sonntag ist dann meistens trocken, auch mal länger sonnig. Und es gibt nur lockere Quellwolken. 19 bis 22 Grad dazu. Und genauso schön starten wir dann auch in die neue Woche. Es wird sogar ein Ticken wärmer, bis 25 Grad.
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2: A4 Aachen-Köln zwischen Kreuz Köln-West und Köln-Klettenberg. 1 Kilometer Stau, 8 Minuten Zeitverlust. Wir wünschen allen unterwegs gute Fahrt.
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1: Es geht durch die Partynacht mit Patrick Rickert und mit Drake. Hier ist Hotline Bling.
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1: Ich bin David Riemer. Tagelang kämpften Feuerwehrleute und viele Helfer im Hürtgenwald in der Eifel in Nordrhein-Westfalen gegen die Flammen. Nach seinem Sommerurlaub ist Bundeskanzler Merz in das Waldbrandgebiet gefahren, um sich bei den Helferinnen und Helfern zu bedanken. Vor Ort gab es zahlreiche Pfiffe und Buhrufe gegen den Besuch des Kanzlers. Er sagte dazu:
2: Ich lasse mich von denen, die rumschreien, nicht beeindrucken. Ich spreche mit denen, die nicht schreien, sondern ich spreche mit denen, die arbeiten. Ich spreche mit denen, die helfen.
1: Bundeskanzler Merz. Leichte Entspannung am Rhein. Die Pegelstände sind wieder leicht nach oben gegangen. Einige Fähren konnten ihren Betrieb wieder aufnehmen. Bis bei der Schifffahrt wieder alles normal läuft, wird es aber noch etwas dauern.
3: Wer einen Wochenendausflug machen möchte, kann viele Fähren wieder nutzen. Allerdings sind immer noch Einschränkungen möglich. Zum Beispiel ist das Wasser stellenweise noch nicht tief genug, dass auch Wohnmobile per Fähre übersetzen können. Auch bei etwa für die Spritpreise relevanten Transporten per Binnenschiff kann längst noch nicht so viel Ladung mitgenommen werden wie normalerweise. Bis der Rhein wieder so viel Wasser führt, damit eine Maximalauslastung möglich ist, dauert es wahrscheinlich noch Wochen. Jan-Henner Reitzer, Nachrichtenredaktion.
1: Kreml-Chef Putin hat nach den massiven ukrainischen Angriffen auf Ölraffinerien und Logistikzentren in Russland Kiew mit einer harten Antwort Moskaus gedroht. Die Ukraine habe mit den gegen Russlands Wirtschaft gerichteten Attacken die Büchse der Pandora geöffnet, also ein Quell des Unheils, sagte Putin in einem Fernsehinterview. Russland hatte zuletzt immer häufiger ballistische Raketen gegen die Ukraine eingesetzt, in dem Wissen, dass das Land kaum noch Abwehrraketen hat. Zum Fußball. Der FC Bayern hat den ersten Titel der neuen Saison gewonnen. Der deutsche Rekordmeister besiegte auswärts Borussia Dortmund im Supercup mit 2:1. Neuzugang Brown traf zur Führung für die Bayern. Kurz vor der Pause erzielte Olise das 2:0 für die Münchner. Der eingewechselte Silva verkürzte schließlich für den BVB zum 1:2 Endstand. Und in der ersten Runde des DFB-Pokals hat Drittliga-Aufsteiger Sonnenhof Groß-Asbach für die erste Überraschung gesorgt. Das Team bezwang Zweitligist und Vorjahresfinalist Arminia Bielefeld mit 3:0 im Elfmeterschießen. Außerdem sah der neue Leipziger Coach De Michelis beim 6:0 gegen den Viertligisten Eintracht Trier einen überlegenen RB-Sieg.
4: Das Wetter. Heute Nacht liegen die Temperaturen bei 11 bis 7 Grad. Ganz allmählich zieht der Regen ab und macht dann Platz für einen richtig schönen Sonntag. Der ist nämlich meistens trocken und wieder häufiger sonnig. 19 bis 22 Grad dazu. Der Wochenstart wird auch freundlich und noch ein bisschen wärmer. 22 bis 25 Grad.
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5: Zurzeit liegen uns keine Meldungen vor. Wir wünschen allen unterwegs gute Fahrt.
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4: Patrick Rickert hier und wir gehen mit Miles Smith durch die Nacht. Hier ist Nice to Meet You.